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1: Ich bin Jan-Henner Reitze. Beim Besuch von US-Präsident Donald Trump in Peking hat Chinas Staatschef Xi Jinping seine Hilfe angeboten, um eine Lösung in Sachen Iran-Krieg zu finden. So hat es zumindest Trump im US-Fernsehen gesagt.
2: In Peking gibt's viel Einigkeit, vor allem auch über freie Schifffahrt in der Straße von Hormuz. Trump versicherte im Interview auf Nachfragen, dass Xi wirklich gesagt habe, dass er gerne helfen würde bei einer Einigung im Iran-Krieg und bei der Öffnung der wichtigen Meerenge. China gilt als wichtigster Importeur von iranischem Öl und ist deswegen auch besonders an einer Öffnung der Handelsstraße interessiert. Die US-Regierung betont aber, dass man China nicht um irgendetwas gebeten habe. Allerdings habe Trump die Iran-Thematik zur Sprache gebracht. Tina Eck, USA.
1: Heute geht es bei weiteren Gesprächen unter anderem um die wirtschaftliche Zusammenarbeit. Die Bundesregierung aus Union und SPD ringt um Reformen, während die Zustimmung in der Bevölkerung in Umfragen schwindet. Altbundeskanzlerin Angela Merkel ruft dazu auf, die Arbeit der Bundesregierung fair zu bewerten. Merkel sagte dem Fokus, die Regierung sei nicht tatenlos und die Herausforderungen seien mit Ukraine und Iran-Krieg groß. In der Ukraine hat das oberste Antikorruptionsgericht Untersuchungshaft gegen den früheren ukrainischen Präsidialamtschef Andrei Jermak angeordnet. Er war lange der wichtigste Mann in der Ukraine nach Präsident Volodymyr Zelensky.
3: Der wegen Geldwäschevorwürfen nun inhaftierte Andrei Jermak war bis zu seinem Rücktritt im November maßgeblich auch an den Friedensverhandlungen beteiligt und galt als zweitmächtigster Mann in Kiew. Teile der Machtelite und ranghohe Beamte stehen schon lange im Ruf, sich im Zuge des Krieges zu bereichern. Die Ukraine gilt trotz Reformen noch immer als einer der korruptesten Staaten überhaupt. Präsident Zelensky hat der Europäischen Union im Streben um eine Mitgliedschaft den Kampf gegen die Korruption zugesichert. Aus Moskau, Ulf Mauder.
1: In Berlin und Hamburg hat es am Vatertag Demonstrationen gegen sexualisierte Gewalt an Frauen gegeben. Dazu aufgerufen hatten Männerinitiativen. Eine Forderung an Männer, nicht wegschauen, wenn es im Umfeld zu sexistischem Verhalten kommt. Am Brandenburger Tor in Berlin protestierten nach Polizeiangaben 800 Menschen. Die Veranstalter sprachen von 3.500 Teilnehmenden.
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1: Stier.
2: Heute können Sie durch Kreativität und Fantasie neue Ideen entwickeln und sich selbst verwirklichen. Los geht's!
1: Zwillinge.
2: Versuchen Sie sich im kreativen Schreiben oder in der Tagebuchführung. Gedanken auf Papier zu bringen, wird Ihre Gefühle klären.
1: Krebs.
2: Ihre beruflichen Bemühungen werden belohnt. Halten Sie an Ihren Zielen fest und arbeiten Sie hart. Erfolg ist in Reichweite.
1: Löwe.
2: Heute sollten Sie sich Zeit für Ihre Familie nehmen und enge Beziehungen stärken. Ein offenes Gespräch über persönliche Anliegen und Wünsche kann zu mehr Harmonie führen.
1: Jungfrau.
2: Heute tut sich eine verlockende Chance für Sie auf. Doch sehen Sie genauer hin. Nicht alle meinen es heute gut mit Ihnen.
1: Waage.
2: Heute ist der Tag, um Dinge zu erledigen, die Sie schon lange aufgeschoben haben, damit Sie sich endlich auf neue Aufgaben konzentrieren können.
1: Skorpion.
2: Romantik liegt in der Luft. Zeigen Sie Ihrem Partner oder Partnerin Ihre Wertschätzung und Liebe und Sie werden unvergessliche Momente teilen.
1: Schütze.
2: Der Tag verläuft unspektakulär, aber am Abend fällen Sie mit Ihrem Partner zusammen eine wichtige Entscheidung.
1: Steinbock.
2: Ihr einzigartiger Ansatz zur Liebe kann erfrischend sein. Experimentieren Sie mit unkonventionellen Date-Ideen.
1: Wassermann.
2: Sie sind heute besonders aufnahmefähig. Nutzen Sie die Gelegenheit, falls Sie etwas Wichtiges lernen müssen.
1: Fische.
2: Nehmen Sie sich heute Zeit für Ruhe und Entspannung, um neue Energie zu tanken und sich von Stress und Hektik zu erholen.
1: Widder.
2: Ihre Entschlossenheit bringt Sie Ihren Zielen näher. Vergessen Sie dabei nicht, die Farben des Lebens zu genießen.
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0: Blick aufs Thermometer. Aktuell liegen wir bei ziemlich frischen 4 Grad in Kaiserslautern, Pirmasens und in Zweibrücken.
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3: Ich bin Doc Zeitler. US-Präsident Trump setzt seinen Staatsbesuch in China heute fort. Neben politischen Krisen wie dem Iran-Krieg geht es auch um die wirtschaftlichen Beziehungen beider Länder.
4: Der erste Gipfeltag war harmonisch. Heute führen Trump und Xi weitere Gespräche, dann Rückreise nach Washington. Am Rande des Staatsbesuchs gibt es auch zahlreiche Treffen der Vertreter aus der Wirtschafts- und Hightech-Branche. Aber auch der Iran-Krieg ist Thema bei Trumps China-Besuch. Xi habe Hilfe angeboten, erklärte Trump, denn einig sind sich die beiden, dass die Schifffahrt durch die Straße von Hormuz wieder in Gang kommen muss. Einziger dunkler Punkt, Taiwan. Da warnte Xi die USA vor einer Gefährdung der guten Beziehungen. Aus den USA, Tina Eck.
3: Um die Straße von Hormuz nach einem Ende des Iran-Kriegs abzusichern, stellt Deutschland weiteres Personal und Gerät der Bundeswehr in Aussicht. Zum Beispiel könnten deutsche Stabsoffiziere die Mission mit anführen, heißt es aus dem Verteidigungsministerium.
5: Minenräumen und vor allem Öltanker entlang der aktuell noch blockierten Straße von Hormuz schützen. So könnte ein internationaler Einsatz aussehen, wenn sich die USA und der Iran endlich auf ein Friedensabkommen einigen. Auch als Motivation für US-Präsident Trump, einen Deal zu machen, hat Deutschland schon erklärt, dass für eine solche Mission ein Minenjagdboot und ein Versorgungsschiff bereitstehen und legt jetzt weiteres Gerät, Taucher und hochrangige Führungskräfte obendrauf. Voraussetzungen für einen Einsatz bleiben ein internationales Mandat und die Zustimmung des Bundestags. Jan-Henner Reitze, Nachrichtenredaktion.
3: Bei einem Tauchunglück auf den Malediven sind nach Angaben aus Rom 5 Italiener ums Leben gekommen. Die Taucher wollten in rund 50 Metern Tiefe Höhlen erkunden, erklärte das italienische Außenministerium. Weitere Einzelheiten zum Hergang des Unglücks gibt es bisher nicht. Die Behörden der Malediven haben Untersuchungen eingeleitet. Italienische Medien berichten, dass unter den verunglückten Tauchern 4 Mitarbeiter oder Studenten der Universität Genua waren. Zum Sport. Die Fußballerinnen des FC Bayern München haben nach der Meisterschaft auch den DFB-Pokal gewonnen. Im Finale in Köln besiegten die Titelverteidigerinnen den VfL Wolfsburg mit 4:0. Die Münchnerinnen holten damit wie im Vorjahr das nationale Double.
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0: Das Wetter, das sieht heute doch wieder etwas durchwachsener aus. Heute Morgen gibt es ganz schön viel Nebel. Wer unterwegs ist, bitte vorsichtig sein. Am Nachmittag gibt es kräftige Regenschauer und am Abend, da wird es ein bisschen entspannter zum Start ins Wochenende. Da haben wir etwas mehr Sonnenschein, fast kein Regen mehr und Temperaturen erreichen heute bis zu 12 Grad maximal.
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0: Aktuell alles locker und entspannt auf den Straßen. Liebe Autofahrer, ihr kommt gut durch, aber fahrt vorsichtig, denn es ist stellenweise ganz schön nebelig. Deswegen einfach vorsichtig sein. Denkt auch an die Nebelleuchten.
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0: Blitzer gibt's momentan keine. Falls ihr welche unterwegs entdeckt, dann einfach an uns wenden und an die 0631 7500 4x7 eine WhatsApp schicken oder anrufen.
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0: Wunderschönen guten Morgen an alle, die auch heute am Brückentag arbeiten, die es entweder verpasst haben oder die sich bewusst gesagt haben, naja, ich brauche jetzt mehr keinen Urlaubstag nehmen, das machen eh die meisten, dann habe ich heute mal einen entspannten Tag auf der Arbeit. Also, gehen wir es gemeinsam an, weil ich bin auch da, ne? Schön, dass ihr mit dabei seid. Wir starten jetzt erstmal rein mit den besten Hits aller Zeiten. Roxette, Sleeping in My Karma für euch.
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0: Einen wunderschönen guten Morgen zusammen. Hier ist eure Antenne. Schön, dass ihr mit dabei seid. Es ist der Brückentag. Es ist der Tag nach dem Vatertag. Ja, der eine oder andere ist vielleicht sogar noch ein bisschen heiser, ne, nach der Tour gestern. Oder vielleicht liegt ihr auch noch ganz entspannt im Bettchen und hört mich jetzt gerade gar nicht. Kann ja auch sein. Jedenfalls für alle, die mich hören. Ich bin da. Hier ist der Marco. Schönen guten Morgen zusammen. Gehen wir es gemeinsam an. Der Tag, der hat einiges in sich, auf jeden Fall. In Kaiserslautern zum Beispiel gibt es in der Kammgarn 70er AC/DC mit Hall Full of Love. Im Irish House läuft Soul Disco mit Cold Chocolate. Und wer es so ein bisschen familienfreundlich mag, der ist auf jeden Fall in Rammstein absolut bestens aufgehoben. Heavy Saurus stehen auf der Bühne. Das ist, Achtung, Dino-Metal für Kinder. Ja, das ist der Wahnsinn. Also auf jeden Fall habt ihr heute einige Möglichkeiten, tolle Dinge zu erleben. Wir gehen erstmal den Tag jetzt gemeinsam an. Schön, dass ihr da seid.
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0: mit uns mit der Antenne aufstehen, wach werden und in den Tag reinstarten. Schön, dass ihr mit dabei seid. Ja, wir haben gleich wieder eine neue Ausgabe. Warum ist das so? Und wir klären heute die Frage, warum jemand etwas auf dem Kerbholz hat. Wo das eigentlich herkommt, das hört ihr gleich. Bleibt dran.
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0: Blick aufs Thermometer. Aktuell liegen wir bei ziemlich frischen 4 Grad in Kaiserslautern, Pirmasens und in Zweibrücken.
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2: Mit Thorsten Subert. Guten Morgen. In Teilen des Landkreises Kaiserslautern ist in der Nacht zu Donnerstag zeitweise der Strom ausgefallen. Betroffen waren nach Angaben der Pfalzwerke Netz AG Teile von Wartenberg-Rohrbach, Balborn, Drehenthaler Hof und Otterberg. Je nach Ort waren die Haushalte zwischen gut einer Stunde und rund 2,5 Stunden ohne Strom. Das Netzteam der Pfalzwerke leistete nach eigenen Angaben sofort Maßnahmen ein und stellte die Stromversorgung wieder her. Die Ursache der Störung wird derzeit noch technisch geprüft. In Pirmasens wird am Freitag nächster Woche der neue Pumptrack am Eisweiher eröffnet. Die Rollsportanlage ist rund 1000 Quadratmeter groß und kann mit Fahrrad, Roller, Skateboard, Inlineskates oder auch Laufrad genutzt werden. Der Rundkurs ist etwa 140 Meter lang und bietet Bodenwellen, Steilkurven und Sprünge in verschiedenen Schwierigkeitsgraden. Zur Eröffnung gibt es von 15 bis 20 Uhr eine Stuntshow mit BMX-Profis. Wettbewerbe und Kurse für Einsteiger und Fortgeschrittene. Räder und Helme können vor Ort kostenlos ausgeliehen werden. Der Eintritt ist frei. Die Stadt hat rund 149.000 Euro in die Anlage investiert. Zwischen Ramsen und Enkenbach-Alsenborn wird die L395 ab dem 1. Juni abschnittsweise voll gesperrt. Grund sind Straßenbauarbeiten. Die Sperrung soll voraussichtlich bis Ende August dauern. Auswirkungen gibt es auch auf die Buslinie 457 zwischen Grünstadt, Eisenberg, Ramsen und Enkenbach. Die Anpassung soll unter anderem sicherstellen, dass Schülerinnen und Schüler die IGS Enkenbach-Alsenborn rechtzeitig erreichen. Die Buslinie 902 fährt nach Angaben der Kreisverwaltung unverändert. Das städtische Versicherungsamt in Pirmasens ist vom 26. Mai bis einschließlich 6. Juni geschlossen. Ab Montag, dem 8. Juni, ist die Einrichtung wieder erreichbar. Betroffen sind unter anderem Auskünfte zur gesetzlichen Rentenversicherung sowie zur Kranken-, Unfall- und Pflegeversicherung. Bereits geplante Termine der Auskunfts- und Beratungsstelle Kaiserslautern finden in diesem Zeitraum aber weiterhin statt. Die Stadt verweist außerdem auf die Deutsche Rentenversicherung. Dort sind Beratungen auch telefonisch oder online möglich. Zum Sport. Der 1. FC Kaiserslautern hat Nachwuchstalent Erik Müller weiter an den Verein gebunden. Der 19-Jährige hat am Betzenberg einen neuen Vertrag unterschrieben. Müller kam 2018 ins Nachwuchsleistungszentrum des FCK und durchlief fast alle Jugendmannschaften. In der Saison spielt er für die U21 in der Oberliga Rheinland-Pfalz-Saar. Dort kommt er bislang auf 9 Tore und 3 Vorlagen in 27 Spielen. Für die FCK-Profis gab Müller im Dezember 2025 im Heimspiel gegen Dynamo Dresden sein Zweitligadebüt. Der Verein sieht in ihm einen weiteren Spieler aus dem eigenen Nachwuchs mit Entwicklungspotenzial.
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3: Wunderschönen guten Morgen. Das Wetter bei uns hier in der Westpfalz, das sieht ziemlich, wechselhaft wieder mal aus. Heute gibt es Temperaturen bis zu 12 Grad maximal, viel Grau am Himmel, relativ wenig Sonnenschein. Heute Morgen ist so ein bisschen Nieselregen möglich, heute Nachmittag kommt er auf jeden Fall nochmal runter und am Abend ist es wieder etwas entspannter und trockener und dann steht das Wochenende bevor. Ähnliches Wetter morgen am Samstag, Sonne, Wolken und Regen und der Sonntag ist ein bisschen freundlicher wieder und etwas wärmer.
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0: Falls ihr aber welche unterwegs entdeckt, dann einfach an uns schicken an die 0631 75 00 4x die 7.
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0: Wunderschönen guten Morgen, hier ist eure Antenne. Sabrina aus Kaiserslautern wollte gerne mal wissen, warum hat eigentlich jemand etwas auf dem Kerbholz? Und die Antwort, die liefern wir natürlich umgehend.
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0: Wenn jemand etwas auf dem Kerbholz hat, dann ist es meistens eine Person, die ganz schön Mist gebaut hat. Ne? Klingt erstmal nicht nach Wald oder Schnitzmesser oder Hobbybasteln, aber es steckt ein ziemlich cleveres System aus dem Mittelalter dahinter. Damals konnten viele Menschen nämlich weder lesen noch schreiben. Also wurden Schulden nicht einfach auf dem Papier notiert, sondern in ein Stückchen Holz reingeritzt. Dieses Holz wurde danach gespalten. Eine Hälfte bekam der Händler, die andere der Kunde. Die Kerben waren also auf beiden Teilen gleich. Und wenn später bezahlt werden sollte, hat man beide Hälften wieder zusammengelegt. Wenn die Kerben dann gepasst haben, dann war klar, so und so, so viel ist dann eben noch offen. Also einfach eine Kerbe dazuschnitzen, flog direkt auf. Deshalb hieß es etwas auf dem Kerbholz haben, wenn jemand Schulden hatte. Und irgendwann wurde daraus eben, da hat jemand was ausgefressen.
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0: Es gibt ein neues Buch. Soundtrack einer Stadt. Erstmal schönen guten Morgen, hier ist eure Antenne. Und darum geht es um den Sound der Stadt Kaiserslautern in den frühen 60er, 70er Jahren. Und worum es da genau geht, darüber reden wir gleich. Und zwar um ca. 10 nach 7. Bleibt dran.
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0: Die aktuelle Temperatur haben wir nachgemessen. Momentan sind wir dabei 5 Grad in Lautern-Pirmasens und in Zweibrücken.
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3: Ich bin Dirk Zeitler. Am letzten Tag seines Peking-Aufenthalts ist US-Präsident Trump als Gast in der abgeschotteten Anlage für Chinas Regierungsmitglieder empfangen worden. Wie Fotos zeigten, schüttelten sich Trump und Chinas Staatschef Xi im Garten der Wohn- und Büroanlage im Herzen der Stadt die Hand.
4: Trump sagte, er habe mit Chinas Präsident Xi Jinping über den Iran-Krieg gesprochen. Xi soll Trump zufolge den USA Hilfe angeboten haben. Die chinesische Seite bestätigte das bislang nicht und bekräftigte lediglich ihre bisherige Haltung, dass schnell eine dauerhafte Waffenruhe gefunden werden müsse. Am letzten Tag seines Besuchs zeigte Xi Trump das Areal von Zhongnanhai. Der scharf bewachte und für die Öffentlichkeit unzugängliche Büro- und Wohnkomplex der Kommunistischen Partei liegt neben der berühmten verbotenen Stadt. Nach dem Mittagessen dort will Trump wieder Richtung Washington aufbrechen. Aus Peking, Johannes Neudecker.
3: Die Zahl der Todesopfer nach der jüngsten russischen Angriffswelle auf die ukrainische Hauptstadt Kiew ist neuen Angaben zufolge auf 21 gestiegen. Zudem werden laut Rettungskräften noch immer 17 Menschen in den Trümmern eines zerstörten Wohnblocks vermisst, wie ukrainische Medien berichten. Dutzende Verletzte müssten behandelt werden. Wer heute einkaufen gehen will, könnte vor verschlossenen Türen stehen. Bundesweit gibt es Warnstreiks im Handel. Die Gewerkschaft Verdi will so den Druck in den laufenden Tarifverhandlungen erhöhen. Sie hält die bisherigen Angebote der Arbeitgeber für deutlich zu niedrig.
5: Verdi spricht sogar von vergifteten Angeboten. Die Arbeitgeber bieten bisher nur kleine Lohnerhöhungen in 2 Schritten. Verdi fordert dagegen deutlich mehr, und zwar 7% mehr Lohn, mindestens aber 225 Euro zusätzlich im Monat. Der Handelsverband hält dagegen. Er verweist auf die aktuell schwierige wirtschaftliche Lage und sieht daher kaum Spielraum. Deshalb sind heute in mehreren Städten Warnstreiks und Kundgebungen geplant, unter anderem in Hamburg, Dortmund und Stuttgart. Zoe Tassovali, Nachrichtenredaktion.
3: Zum Sport. 4 Wochen vor Anpfiff der Fußball-Weltmeisterschaft hat die kolumbianische Sängerin Shakira den offiziellen WM-Song Dai Dai vorgestellt. Den Refrain betteten Shakira und der nigerianische Sänger Burna Boy in eine eingängige und tanzbare Melodie ein. Dai Dai bedeutet auf Italienisch so viel wie Los geht's.
2: Und jetzt noch mehr Informationen aus unserer Region.
6: Mit Thorsten Subert, guten Morgen. Stromausfall im Landkreis Kaiserslautern. Teile von Balborn, Drehenthaler Hof und Otterberg waren zeitweise ohne Strom. Außerdem in den Regionalnachrichten um 9:30. In Pirmasens wird nächste Woche der neue Pumptrack am Eisweiher eröffnet. Und zwischen Ramsen und Enkenbach-Alsenborn wird die L395 ab Juni abschnittsweise voll gesperrt. Ausführliche Nachrichten aus der Region gibt's wieder um 9:30.
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7: Beim Wetter brauchen wir am besten einen Regenschirm, vor allem heute am Nachmittag. Da gibt es dann nochmal den ein oder anderen kleinen Schauer. Bis dahin sieht es aber erstmal etwas entspannterer aus mit dem Regen. Bleibt es trotzdem heute ziemlich grau bedeckt. Abends kommt mal noch ein bisschen die Sonne raus. Heute bei Temperaturen bis zu 12 Grad maximal. Morgen gibt es 13 Grad maximal. Auch da alles im Wechsel Sonne, Wolken und Regen. Sonntag etwas sonniger und wärmer mit bis zu 16 Grad.
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7: Schönen guten Morgen. Auf den Straßen bei uns in der Westpfalz sieht es aktuell ganz gut aus. Keine großen Probleme, keine großen Staus. Wir wünschen euch eine angenehme Fahrt.
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7: Blitzer gibt's momentan keine. Falls ihr welche unterwegs entdeckt, dann einfach an uns wenden und an die 0631 7500 4x7 eine WhatsApp schicken oder anrufen.
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7: Kurz nach sieben, wir reden mit euch gleich über den Soundtrack der Stadt Kaiserslautern. Der Soundtrack der Stadt gibt es nämlich als Buch. Und da geht es um einen wunderbaren Soundtrack der 60er, 70er Jahre. Worum es genau geht, wie ihr das Buch erhalten könnt, worum es in dem Buch genau geht, alle Infos, die wisst ihr gleich, wenn ihr dran bleibt. Und zwar nach zwei Songs.
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0: Wie klingt eigentlich eine Stadt? Ja, manchmal nach Gitarren, nach Proberäumen und nach Nächten. Hallo zusammen, hier ist eure Antenne und genau darum geht's im neuen Buch Soundtrack einer Stadt. Es nimmt euch mit in die Kaiserslautrer Musikszene von den 60ern bis in die 90er Jahre, wie die Idee dazu entstanden ist. Das erzählt uns Autorin Christiane Bacher.
1: Ja, ich traf zufällig den Kollegen Matthias Eicher, tatsächlich in Schweigen. Wir wohnen nämlich beide gar nicht mehr in Kaiserslautern und uns verbindet neben der Leidenschaft für Kriminalromane auch die Leidenschaft für Musik. Und da wir beide aus Kaiserslautern kommen, haben wir gedacht, so, wir wollen eigentlich mal was über Kaiserslautern machen und natürlich über unsere Leidenschaft, über ein großes Herzensprojekt, nämlich die Musikszene, also nämlich die, die wir erlebt haben.
0: Gemeinsam mit Matthias Eicher und Michael Halberstadt hat sie viele Erinnerungen, Fotos und Geschichten gesammelt. Entstanden ist daraus nicht nur ein Buch über Bands und Auftritte, sondern eben auch über Orte, Menschen und das Lebensgefühl von einer ganzen Stadt.
1: Ich denke, wenn man das Buch liest, dann kommen einem manchmal vielleicht sogar die Tränen vor Nostalgie oder vor Rührung oder dass man sich selber an Dinge erinnern kann. Man kann aber auch ganz viel Neues lernen. Also viele Anekdoten und vieles, was das Herz anrührt, aber vieles, was man auch vielleicht noch gar nicht wusste. Also gerade wenn es so um die Musikclubs geht, die man ja heute gar nicht mehr kennt. Das ist ja auch das, woraus wir dann diesen Stadtrundgang dann auch entworfen haben. Alle diese Clubs und Konzertlocations kommen ja in dem Buch vor, zum großen Teil auch mit alten historischen Fotos. Und da kann man auch die Stadt nochmal auf eine ganz neue Art und Weise kennenlernen.
0: Viele dieser Geschichten wären ohne das Buch vielleicht irgendwann verschwunden, denn zwischen den damaligen Konzerten und heute liegen zwar nur ein paar Jahrzehnte, aber eben auch jede Menge andere Erlebnisse, die man nicht einfach im Stadtarchiv findet. Für Mitherausgeber Michael Halberstadt und Inhaber des Salon Schmitz ist genau das der Kern des Projekts.
2: Zunächst war mal der Anlass, die Vergangenheit zu archivieren, sozusagen. Und außerdem kommen wir ja aus einer anderen Zeit, aus einer nicht digitalen Zeit. Und das könnte man vielleicht weitergeben, dass man mal sieht heute, sagen wir mal, die jüngeren Leute, wie man damals so, das liest man ja auch im Buch, wie die Leute da, ich will jetzt nicht sagen, gekämpft haben, ohne Computer, ohne Handy und so weiter. Aber wie das damals vonstatten ging, wie man eine Band gründet, mit welchen Anlagen man arbeitet, wie man von A nach B kommt, mit Proberäumen und so weiter, dass man da einfach mal einen Einblick bekommt in die Vergangenheit. Also was heißt Vergangenheit? Letzte, vorletzte Generation.
0: Wer jetzt Lust bekommen hat, in die musikalische Stadtgeschichte von Kaiserslautern einzutauchen, Soundtrack einer Stadt, gibt's ab sofort bei der Touristinformation und online unter kl-shop.de für rund 20 Euro und ansonsten dort, wo es eben Bücher gibt. Und wer die Geschichten nicht nur lesen, sondern auch vor Ort erleben will, passend zum Buch gibt es Stadtrundgänge zu den Orten der früheren Musikszene. Die Infos dazu gibt's noch auf 750kl.de.
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0: Tja, da sagt man immer, die neue Technik, die soll uns mehr Zeit einsparen. Pustekuchen, schönen guten Morgen, hier ist eure Antenne. Da hat jetzt ein Roboter dafür gesorgt, dass ein Flug in Kalifornien über eine Stunde Verspätung hatte. Warum das Ganze? Darüber reden wir gleich in unserer Entdeckung des Tages in weniger als 20 Minuten.
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0: Die aktuelle Temperatur haben wir nachgemessen. Momentan sind wir dabei 5 Grad in Lautern, Pirmasens und in Zweibrücken.
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2: Mit Thorsten Subert, guten Morgen. In Teilen des Landkreises Kaiserslautern ist in der Nacht zu Donnerstag zeitweise der Strom ausgefallen. Betroffen waren nach Angaben der Pfalzwerke Netz AG Teile von Wartenberg-Rohrbach, Balborn, Drehenthaler Hof und Otterberg. Je nach Ort waren die Haushalte zwischen gut einer Stunde und rund 2,5 Stunden ohne Strom. Das Netzteam der Pfalzwerke leistete nach eigenen Angaben sofort Maßnahmen ein und stellte die Stromversorgung wieder her. Die Ursache der Störung wird derzeit noch technisch geprüft. In Pirmasens wird am Freitag nächster Woche der neue Pumptrack am Eisweiher eröffnet. Die Rollsportanlage ist rund 1000 Quadratmeter groß und kann mit Fahrrad, Roller, Skateboard, Inlineskates oder auch Laufrad genutzt werden. Der Rundkurs ist etwa 140 Meter lang und bietet Bodenwellen, Steilkurven und Sprünge in verschiedenen Schwierigkeitsgraden. Zur Eröffnung gibt es von 15 bis 20 Uhr eine Stuntshow mit BMX-Profis. Wettbewerbe und Kurse für Einsteiger und Fortgeschrittene. Räder und Helme können vor Ort kostenlos ausgeliehen werden. Der Eintritt ist frei. Die Stadt hat rund 149.000 Euro in die Anlage investiert. Zwischen Ramsen und Enkenbach-Alsenborn wird die L395 ab dem 1. Juni abschnittsweise voll gesperrt. Grund sind Straßenbauarbeiten. Die Sperrung soll voraussichtlich bis Ende August dauern. Auswirkungen gibt es auch auf die Buslinie 457 zwischen Grünstadt, Eisenberg, Ramsen und Enkenbach. Die Anpassung soll unter anderem sicherstellen, dass Schülerinnen und Schüler die IGS Enkenbach-Alsenborn rechtzeitig erreichen. Die Buslinie 902 fährt nach Angaben der Kreisverwaltung unverändert. Das städtische Versicherungsamt in Pirmasens ist vom 26. Mai bis einschließlich 6. Juni geschlossen. Ab Montag, dem 8. Juni, ist die Einrichtung wieder erreichbar. Betroffen sind unter anderem Auskünfte zur gesetzlichen Rentenversicherung sowie zur Kranken-, Unfall- und Pflegeversicherung. Bereits geplante Termine der Auskunfts- und Beratungsstelle Kaiserslautern finden in diesem Zeitraum aber weiterhin statt. Die Stadt verweist außerdem auf die Deutsche Rentenversicherung. Dort sind Beratungen auch telefonisch oder online möglich. Zum Sport. Der 1. FC Kaiserslautern hat Nachwuchstalent Erik Müller weiter an den Verein gebunden. Der 19-Jährige hat am Betzenberg einen neuen Vertrag unterschrieben. Müller kam 2018 ins Nachwuchsleistungszentrum des FCK und durchlief fast alle Jugendmannschaften. In der Saison spielt er für die U21 in der Oberliga Rheinland-Pfalz-Saar. Dort kommt er bislang auf 9 Tore und 3 Vorlagen in 27 Spielen. Für die FCK-Profis gab Müller im Dezember 2025 im Heimspiel gegen Dynamo Dresden sein Zweitligadebüt. Der Verein sieht in ihm einen weiteren Spieler aus dem eigenen Nachwuchs mit Entwicklungspotenzial.
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3: Wunderschönen guten Morgen. Das Wetter bei uns hier in der Westpfalz, das sieht ziemlich, ja, sagen wir wechselhaft wieder mal aus. Heute gibt es Temperaturen bis zu 12 Grad maximal, viel Grau am Himmel, relativ wenig Sonnenschein. Heute Morgen ist so ein bisschen Nieselregen möglich, heute Nachmittag kommt er auf jeden Fall nochmal runter und am Abend ist es wieder etwas entspannter und trockener und dann steht das Wochenende bevor. Ähnliches Wetter morgen am Samstag, Sonne, Wolken und Regen und der Sonntag ist ein bisschen freundlicher wieder und etwas wärmer.

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1: Blitzer gibt's momentan keine. Falls ihr aber welche unterwegs entdeckt, dann einfach an uns schicken an die 0631 75 00 4x die 7.
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1: Warum ein Flug mal eine Stunde Verspätung hat, kann ja an vielen Gründen hängen, ne? Wetter, Technik oder sonstiges. In Kalifornien lag es jetzt an einem Roboter. Passiert ist das auf dem Flug von Oakland nach San Diego. Mit an Bord war nämlich Bebop, ein 1,20 Meter großer und rund 30 Kilo schwerer Event-Roboter. Der sollte ganz normal eigentlich mit seinem Besitzer zum Auftritt reisen, hatte sogar ein Ticket. Beim Einsteigen ging es dann aber schon los. Bebop saß zunächst auf einem Gangplatz. Das war der Crew nicht recht, weil größere Gegenstände dort aus Sicherheitsgründen nicht sitzen dürfen. Also bekam Bebop einen Fensterplatz. Dann wollte die Crew aber wissen, welche Batterie in Bebop steckt. Und genau da wurde es jetzt kompliziert, denn die eingebaute Lithium-Batterie war größer als erlaubt. So durfte der Flieger nicht starten, also wurde Bebop noch vor dem Abflug sozusagen operiert. Also die Batterie wurde ausgebaut und einbehalten. Danach saß der Roboter brav und komplett stromlos auf seinem Fensterplatz. Ungefährlich, aber vermutlich nicht ganz besonders gesprächig. Erst dann konnte die Maschine endlich abheben und das mit mehr als einer Stunde Verspätung. Immerhin, Bebop und sein Besitzer kamen rechtzeitig zum Auftritt, die Ersatzbatterie wurde später nachgeschickt und damit wissen wir jetzt auch, also selbst Roboter sollten vor dem Flug lieber nochmal die Gepäckregeln checken.
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0: Schönen guten Morgen.
1: Hier ist die Antenne. In Zweibrücken kann am Wochenende ordentlich geschlemmt werden und auch noch künstlerisch sich bereichert werden. Außerdem gibt es einen verkaufsoffenen Sonntag bei Kunst und Kulinarik von heute bis Sonntag. Also alles wahnsinnig tolle Dinge. Was genau euch da erwartet, darüber reden wir gleich. Und zwar um ca. 10 nach 8. Bleibt dran.
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0: Temperaturcheck bei uns in der Westpfalz. Aktuell sind wir bei 6 Grad in Kaiserslautern. 6,5 messen wir in Pirmasens und in Zweibrücken 6 Grad ebenfalls.
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3: Ich bin Dirk Zeitler. Am letzten Tag seines Peking-Aufenthalts ist US-Präsident Trump als Gast in der abgeschotteten Anlage für Chinas Regierungsmitglieder empfangen worden. Trump und Chinas Staatschef Xi schüttelten im Garten der Wohn- und Büroanlage im Herzen der Stadt die Hand. Die Agenda sieht ein Gespräch der beiden mit dazu gereichtem Tee vor und anschließend ein Arbeitsmittagessen. Trump will danach wieder in Richtung USA aufbrechen. Die Zahl der Todesopfer nach der jüngsten russischen Angriffswelle auf die ukrainische Hauptstadt Kiew ist neuen Angaben zufolge auf 21 gestiegen. Zudem werden laut Rettungskräften noch immer 17 Menschen in den Trümmern eines zerstörten Wohnblocks vermisst, wie ukrainische Medien berichten. Dutzende Verletzte müssten behandelt werden.
4: Der Angriff auf Kiew in der Nacht auf Donnerstag war ungewöhnlich heftig. Moskau setzte in der Hauptstadt und in anderen Städten des Landes hunderte Drohnen, Raketen und Marschflugkörper ein. Ukrainische Behörden sprechen von zahlreichen beschädigten Wohnhäusern. Der ukrainische Präsident Selenskyj sagt, ein Marschflugkörper, der in ein Kiewer Gebäude eingeschlagen ist, wurde erst vor wenigen Wochen hergestellt. Russland umgeht also die Sanktionen, meint Selenskyj und fordert noch stärkere Maßnahmen gegen Moskau. Uli Reitinger, Nachrichtenredaktion.
3: Wer heute einkaufen gehen will, könnte vor verschlossenen Türen stehen. Bundesweit gibt es Warnstreiks im Einzelhandel. Die Gewerkschaft Verdi will so den Druck in den laufenden Tarifverhandlungen erhöhen. Sie hält die bisherigen Angebote der Arbeitgeber für deutlich zu niedrig.
5: Verdi spricht sogar von vergifteten Angeboten. Die Arbeitgeber bieten bisher nur kleine Lohnerhöhungen in zwei Schritten. Verdi fordert dagegen deutlich mehr, und zwar 7% mehr Lohn, mindestens aber 225 Euro zusätzlich im Monat. Der Handelsverband hält dagegen. Er verweist auf die aktuell schwierige wirtschaftliche Lage und sieht daher kaum Spielraum. Deshalb sind heute in mehreren Städten Warnstreiks und Kundgebungen geplant, unter anderem in Hamburg, Dortmund und Stuttgart. Zoe Tassovali, Nachrichtenredaktion.
3: Vor der dänischen Insel Anholt ist ein toter Wal entdeckt worden. Das Tier liege etwa 75 Meter vor der Küste und sei vermutlich bereits seit einiger Zeit tot, berichtet die Nachrichtenagentur Ritzau. Unklar ist, ob es sich um den Wal handelt, der Ende März erstmals vor Timmendorfer Strand in der Ostsee gestrandet war und rund einen Monat später in die Nordsee transportiert worden war.
2: Und jetzt noch mehr Informationen aus unserer Region.
6: Mit Thorsten Subert, guten Morgen. Stromausfall im Landkreis Kaiserslautern. Teile von Balborn, Drehenthaler Hof und Otterberg waren zeitweise ohne Strom. Außerdem in den Regionalnachrichten um halb. In Pirmasens wird nächste Woche der neue Pumptrack am Eisweiher eröffnet. Und zwischen Ramsen und Enkenbach-Alsenborn wird die L395 ab Juni abschnittsweise voll gesperrt. Ausführliche Nachrichten aus der Region gibt's wieder um halb.
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7: Heute viel Grau am Himmel bei uns in der Westpfalz. Temperaturen gibt's bis zu maximal 12 Grad. Regenschirm, keine schlechte Idee, denn vor allem am Nachmittag, da wird's dann nochmal teilweise Regen geben. Am Abend sieht's etwas trockener und vor allem auch sonniger aus. Und das Wochenende, morgen 13 Grad, Sonne, Wolken und Regen im Wechsel. Und der Sonntag ist etwas trockener und sonniger.
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8: Blitzer gibt's momentan keine. Falls ihr welche unterwegs entdeckt, dann einfach an uns wenden und an die 0631 7500 4x7 eine WhatsApp schicken oder anrufen.
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7: Ab heute bis Sonntag wird's französisch in Zweibrücken und da könnt ihr wunderbare Dinge erleben. Außerdem gibt's am Sonntag noch einen verkaufsoffenen Sonntag und was genau euch alles bevorsteht, worauf ihr euch am meisten freuen könnt, darüber reden wir gleich nach zwei Songs. Bleibt dran.
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0: Wein probieren, über einen Flohmarkt schlendern und das alles an einem Wochenende. In Zweibrücken wird von heute bis Sonntag französisch angehaucht. Unter dem Motto Kunst, Kulinarik und mehr verwandelt sich die Innenstadt in eine großen Open-Air-Erlebnisfläche. City-Managerin Petra Stricker hat uns verraten, was die Besucher erwartet.
1: Die Kulinarik startet schon am Freitag. Das heißt, auf dem Schlossplatz ist ab 17 Uhr ein Weinfestival. Das dauert von Freitag bis Samstag. Und am Sonntag ist von 13 bis 18 Uhr dort Weinshopping angesagt. Das heißt, die Winzer bleiben und man kann die an den Vortagen verkosteten Weine dann exklusiv auf dem Schlossplatz auch kaufen.
0: Und nicht nur Weinliebhaber kommen auf ihre Kosten. In der Innenstadt wird morgen gemalt, fotografiert, gebastelt und verkauft und zwar unter freiem Himmel.
1: Wir haben unsere bekannte Montmartre-Kunstmeile wieder in der Innenstadt und da ist der Zuspruch dieses Jahr ganz groß. Wir haben fast 50 Künstler, die sich Open Air präsentieren wollen. Das Spektrum ist wieder mega groß, das heißt angefangen von Acryl, Aquarell, Mixed Media haben wir dabei, Zeichnung, Fotografie, dieses Mal viel, Gegenständliches wie Skulpturen natürlich auch und ich denke, da ist für jeden irgendwas dabei.
0: Und wer nach Kunst und Wein noch Lust auf Stöbern hat, der sollte auch beim neuen Concept Store vorbeischauen mit jeder Menge regionaler Ideen und Handwerkskunst.
1: Der Concept Store präsentiert sich im Kontext zu Zweibrücken kunstvoll, allerdings nicht in der Fußgängerzone, sondern in dem Leerstand von der Heilplatzgalerie neben dem Eiscafé La Perla. Die Aussteller haben ein mega großes Sortiment an regionalen Produkten, angefangen von, ich sag jetzt mal, Pappmaché, Drahtkunst, Gravuren mit verschiedenen Materialien, aber auch Mode, Accessoires, Dekoration, Holz, Schmiede und Dekobretter, also alles, was man sich so vorstellen kann. Und zusätzlich noch Öle, Brotaufstriche und so weiter aus der Biosphäre.
0: Dazu gibt es noch am Sonntag den verkaufsoffenen Sonntag von 13 bis 18 Uhr inklusive geöffnetem Outlet und Flohmarkt auf dem Herzogplatz. Also bleibt eigentlich nur noch ein Wunsch offen. Trockenes Wetter oder wie Petra Stricker sagt, Teller leer essen nicht vergessen.
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0: Lasst uns mal reden über die Volksparkkonzerte in Kaiserslautern. Die starten wieder in die neue Saison am Sonntag. Und was euch da alles erwartet, darüber reden wir gleich in weniger als 20 Minuten. Schönen guten Morgen.
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0: Temperaturcheck bei uns in der Westpfalz. Aktuell sind wir bei 6 Grad in Kaiserslautern. 6,5 messen wir in Pirmasens und in Zweibrücken 6 Grad ebenfalls.
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2: Mit Thorsten Subert, guten Morgen. In Teilen des Landkreises Kaiserslautern ist in der Nacht zu Donnerstag zeitweise der Strom ausgefallen. Betroffen waren nach Angaben der Pfalzwerke Netz AG Teile von Wartenberg-Rohrbach, Balborn, Drehenthaler Hof und Otterberg. Je nach Ort waren die Haushalte zwischen gut einer Stunde und rund 2,5 Stunden ohne Strom. Das Netzteam der Pfalzwerke leistete nach eigenen Angaben sofort Maßnahmen ein und stellte die Stromversorgung wieder her. Die Ursache der Störung wird derzeit noch technisch geprüft. In Pirmasens wird am Freitag nächster Woche der neue Pumptrack am Eisweiher eröffnet. Die Rollsportanlage ist rund 1000 Quadratmeter groß und kann mit Fahrrad, Roller, Skateboard, Inlineskates oder auch Laufrad genutzt werden. Der Rundkurs ist etwa 140 Meter lang und bietet Bodenwellen, Steilkurven und Sprünge in verschiedenen Schwierigkeitsgraden. Zur Eröffnung gibt es von 15 bis 20 Uhr eine Stuntshow mit BMX-Profis. Wettbewerbe und Kurse für Einsteiger und Fortgeschrittene. Räder und Helme können vor Ort kostenlos ausgeliehen werden. Der Eintritt ist frei. Die Stadt hat rund 149.000 Euro in die Anlage investiert. Zwischen Ramsen und Enkenbach-Alsenborn wird die L395 ab dem 1. Juni abschnittsweise voll gesperrt. Grund sind Straßenbauarbeiten. Die Sperrung soll voraussichtlich bis Ende August dauern. Auswirkungen gibt es auch auf die Buslinie 457 zwischen Grünstadt, Eisenberg, Ramsen und Enkenbach. Die Anpassung soll unter anderem sicherstellen, dass Schülerinnen und Schüler die IGS Enkenbach-Alsenborn rechtzeitig erreichen. Die Buslinie 902 fährt nach Angaben der Kreisverwaltung unverändert. Das städtische Versicherungsamt in Pirmasens ist vom 26. Mai bis einschließlich 6. Juni geschlossen. Ab Montag, dem 8. Juni, ist die Einrichtung wieder erreichbar. Betroffen sind unter anderem Auskünfte zur gesetzlichen Rentenversicherung sowie zur Kranken-, Unfall- und Pflegeversicherung. Bereits geplante Termine der Auskunfts- und Beratungsstelle Kaiserslautern finden in diesem Zeitraum aber weiterhin statt. Die Stadt verweist außerdem auf die Deutsche Rentenversicherung. Dort sind Beratungen auch telefonisch oder online möglich. Zum Sport. Der 1. FC Kaiserslautern hat Nachwuchstalent Erik Müller weiter an den Verein gebunden. Der 19-Jährige hat am Betzenberg einen neuen Vertrag unterschrieben. Müller kam 2018 ins Nachwuchsleistungszentrum des FCK und durchlief fast alle Jugendmannschaften. In der Saison spielt er für die U21 in der Oberliga Rheinland-Pfalz-Saar. Dort kommt er bislang auf 9 Tore und 3 Vorlagen in 27 Spielen. Für die FCK-Profis gab Müller im Dezember 2025 im Heimspiel gegen Dynamo Dresden sein Zweitligadebüt. Der Verein sieht in ihm einen weiteren Spieler aus dem eigenen Nachwuchs mit Entwicklungspotenzial.
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3: Wunderschönen guten Morgen. Das Wetter bei uns hier in der Westpfalz, das sieht ziemlich, ich sag mal, wechselhaft wieder mal aus. Heute gibt es Temperaturen bis zu 12 Grad maximal. Viel Grau am Himmel, relativ wenig Sonnenschein. Heute Morgen ist so ein bisschen Nieselregen möglich. Heute Nachmittag kommt er auf jeden Fall nochmal runter. Und am Abend ist es wieder etwas entspannter und trockener. Und dann steht das Wochenende bevor. Ähnliches Wetter morgen am Samstag, Sonne, Wolken und Regen. Und der Sonntag ist ein bisschen freundlicher wieder und etwas wärmer.
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3: Kurzer Blick auf die Straßen. Sieht aktuell gut aus. Keine großen Staus derzeit hier bei uns in der Westpfalz. Wir wünschen euch eine angenehme Fahrt.
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5: Blitzer gibt's momentan keine. Falls ihr aber welche unterwegs entdeckt, dann einfach an uns schicken an die 0631 75 00 4x die 7.
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1: Ja, ihr Lieben, am Sonntag geht's los mit den Volksparkkonzerten in Kaiserslautern. Und natürlich steht dieses Jahr auch alles im Zeichen der 750-Jahr-Feier von Kaiserslautern. Also, das ist so ein richtig geiles Sonntagsvormittagsding, wo ihr ab in den Volkspark gehen könnt, euch hinhockt und geile Musik hören könnt. Start ist jetzt am Sonntag mit dem um 11 Uhr. Los geht's da um 11, Schluss ist immer so um 13 Uhr, Eintritt ist natürlich frei. Zum Auftakt gibt's die Blaskapelle Sarah Wanka. Die machen traditionell böhmisch-mährische Blasmusik, Polkas, Walzer, Märsche, also richtig passend für so ein wunderbares Open-Air-Konzert im Park. Der Rahmen passt auch, Volkspark mit Schwanweiher, Essen, Trinken sorgt der Musikverein Otterbach. Und wer mit den Kids unterwegs ist, Spielplatz ist natürlich direkt in der Nähe, wisst ihr alles. Veranstaltet wird die Reihe vom City Management, unterstützt von der Sparkasse und Carlsberg. Und wenn ihr noch mehr wissen wollt, welche Termine jetzt in den nächsten Sonntagen so anstehen, auf 750kl.de oder in der Stadt KL App gibt es alle Infos nochmal für euch zum Nachlesen.
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0: Wunderschönen guten Morgen, hier ist eure Antenne mit den besten Hits aller Zeiten. Wir spielen sie euch. Mehr 80er, mehr 90er und gleich, wenn ihr dran bleibt, gibt's The Weeknd und Daft Punk mit I Feel It Coming. Schön, dass ihr mit dabei seid.
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0: 7 Grad haben wir derzeit erreicht in Kaiserslautern, Pirmasens und Zweibrücken. Das sind die aktuellen Temperaturen.
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3: Ich bin Dirk Zeitler. Die Zahl der Todesopfer nach der jüngsten russischen Angriffswelle auf die ukrainische Hauptstadt Kiew ist neuen Angaben zufolge auf 21 gestiegen. Zudem werden laut Rettungskräften noch immer 17 Menschen in den Trümmern eines zerstörten Wohnblocks vermisst, wie ukrainische Medien berichten.
4: Der Angriff auf Kiew in der Nacht auf Donnerstag war ungewöhnlich heftig. Moskau setzte in der Hauptstadt und in anderen Städten des Landes hunderte Drohnen, Raketen und Marschflugkörper ein. Ukrainische Behörden sprechen von zahlreichen beschädigten Wohnhäusern. Der ukrainische Präsident Selenskyj sagt, ein Marschflugkörper, der in ein Kiewer Gebäude eingeschlagen ist, wurde erst vor wenigen Wochen hergestellt. Russland umgeht also die Sanktionen, meint Selenskyj, und fordert noch stärkere Maßnahmen gegen Moskau. Uli Reitinger, Nachrichtenredaktion.
3: Nach US-Präsident Trumps Äußerung über ein angebliches chinesisches Hilfsangebot im Irankrieg hat Peking seine Forderungen nach einer dauerhaften Waffenruhe erneuert. Die Schifffahrtswege sollten so schnell wie möglich wieder geöffnet werden, erklärte das Außenministerium in Peking mit Blick auf die Straße von Hormuz. Es brauche eine umfassende und dauerhafte Waffenruhe, so die Behörde weiter. Vor der dänischen Insel Anholt ist ein toter Wal entdeckt worden. Das Tier liegt etwa 75 Meter vor der Küste und ist vermutlich bereits seit einiger Zeit tot, berichten dänische Medien unter Berufung auf die Umweltbehörde. Inzwischen gibt es die Vermutung, dass es sich um Buckelwal Timmy handeln könnte, der vor 2 Wochen in einer Rettungsaktion in die Nordsee gebracht worden war.
5: Der Wal vor der dänischen Küste soll schätzungsweise 10 bis 15 Meter lang sein und es soll sich wohl um einen Buckelwal handeln. Erste Bilder zeigen laut dänischen Medien wohl auch, dass die Haut des Tieres auffällig ist. Alles Daten, die darauf hindeuten, dass es sich um den Wal handeln könnte, der Ende März erstmals vor Timmendorfer Strand und dann mehrfach in der Wismarbucht in der Ostsee gestrandet war. Die dänischen Behörden wollen jetzt Gewebeproben entnehmen, um Klarheit zu bekommen. Diana Kramer, Nachrichtenredaktion.
3: Zum Sport. Die Fußballerinnen des FC Bayern München haben nach der deutschen Meisterschaft auch den DFB-Pokal gewonnen. In einem hektischen und nur selten hochklassigen Finale in Köln siegten die Titelverteidigerinnen aus München mit 4:0 gegen den Rekord-Pokalsieger.
2: Und jetzt noch mehr Informationen aus unserer Region.
6: Mit Thorsten Subert. Guten Morgen. Stromausfall im Landkreis Kaiserslautern. Teile von Balborn, Drehenthaler Hof und Otterberg waren zeitweise ohne Strom. Außerdem in den Regionalnachrichten um 20:30. In Pirmasens wird nächste Woche der neue Pumptrack am Eisweiher eröffnet. Und zwischen Ramsen und Enkenbach-Alsenborn wird die L395 ab Juni abschnittsweise voll gesperrt. Ausführliche Nachrichten aus der Region gibt's wieder um 20:30.
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7: Beim Wetter brauchen wir am besten den Regenschirm, vor allem heute am Nachmittag. Da gibt es dann nochmal den ein oder anderen kleinen Schauer. Bis dahin sieht es aber erstmal etwas entspannterer aus mit dem Regen. Bleibt es trotzdem heute ziemlich grau bedeckt. Abends kommt mal noch ein bisschen die Sonne raus. Heute bei Temperaturen bis zu 12 Grad maximal. Morgen gibt es 13 Grad maximal. Auch da alles im Wechsel Sonne, Wolken und Regen. Sonntag etwas sonniger und wärmer mit bis zu 16 Grad.
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7: Kurzer Blick auf die Straßen, sieht aktuell gut aus. Keine großen Staus derzeit hier bei uns in der Westpfalz. Wir wünschen euch eine angenehme Fahrt.
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7: Blitzer gibt's momentan keine. Falls ihr welche unterwegs entdeckt, dann einfach an uns wenden und an die 0631 7500 4x7 nur WhatsApp schicken oder anrufen.
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7: Ja, wie ist der Spruch immer so schön? Alles neu macht der Mai und alles neu macht die neue Landesregierung in Rheinland-Pfalz. Naja, das ist jetzt ja die große Frage. Seit Dienstag hat die sich richtig konstituiert und im Wahlkampf klang erstmal vieles nach einem großen Neustart. Jetzt wird es deutlich, viele Projekte dürften deutlich langsamer kommen als angekündigt. Und da wollen wir mit euch drüber sprechen. Was genau ist denn da das Problem? Wo geht's denn jetzt langsamer vorwärts und warum? Die Antwort gibt's gleich und wir wollen mit euch drüber sprechen. Nach zwei Songs.
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0: Seit Dienstag steht die neue Landesregierung in Rheinland-Pfalz. Neue Gesichter, neue Versprechen. Aber was kommt davon wirklich bei den Menschen an? Im Wahlkampf klang vieles eben erstmal nach großem Neustart. Jetzt wird es erstmal deutlich, viele Projekte dürften deutlich langsamer kommen als angekündigt. Vor allem bei Krankenhäusern, bei Bildung und Sicherheit setzt die neue Landesregierung eher auf vorsichtige Schritte statt auf schnelle Veränderungen. Kollegin Lisa hat sich das Ganze mal angeschaut, was das konkret für uns bedeutet.
1: Die neue Landesregierung in Rheinland-Pfalz setzt vor allem auf erfahrene Politikerinnen und Politiker und weniger auf den großen politischen Umbruch. Ein zentrales Thema bleibt die Gesundheitsversorgung. Gesundheitsminister Clemens Hoch bleibt im Amt und damit auch die Verantwortung für die Krankenhausreform. Gerade kleinere Kliniken im ländlichen Raum stehen unter Druck. Viele Kommunen fragen sich, welche Standorte bleiben langfristig erhalten und müssen Patientinnen und Patienten künftig weitere Wege fahren. Auch beim Thema Bildung zeigt sich, vieles wird komplizierter als im Wahlkampf angekündigt. Besonders im Fokus steht dabei die neue Bildungsministerin Ute Eiling-Hüttig. Denn ihre Personalie sorgt durchaus für Aufmerksamkeit. Die Politikerin bringt viele Jahre CSU-Erfahrung aus Bayern mit und übernimmt jetzt ausgerechnet eines der sensibelsten Ressorts in Rheinland-Pfalz. Die CDU hatte im Wahlkampf ein verpflichtendes letztes Kindergartenjahr angekündigt. Eiling-Hüttig macht inzwischen aber deutlich, so schnell wird das wohl nicht kommen. Stattdessen soll zunächst stärker über Sprachförderung und Sprachtests gesprochen werden. Beim Thema Sicherheit wird ebenfalls vorsichtiger formuliert als noch vor der Wahl. Mehr Videoüberwachung und sogenannte Angsträume waren große Wahlkampfthemen. Innenminister Achim Schwickert spricht jetzt aber erstmal nur von Modellprojekten gemeinsam mit Kommunen, also eher kleine Schritte statt flächendeckender Kameras. Und auch viele Hausbesitzer warten weiter auf konkrete Entscheidungen. Die Abschaffung der Straßenausbaubeiträge war eines der großen CDU-Versprechen. Das Problem noch ist völlig offen, wie Städte und Gemeinden fehlende Einnahmen ausgleichen sollen. Insgesamt setzt die neue Regierung damit vor allem auf Stabilität und Verwaltungserfahrung. Die Richtung ist klar, der große politische Neustart bleibt bislang allerdings aber aus.
0: Wie seht ihr das? Ist dieses Kabinett für euch ein solides Fundament oder eher fehlt euch da so ein politischer Aufbruch, nenne ich es jetzt mal? Und wie steht ihr eigentlich zur Besetzung des Bildungsministeriums mit einer bayerischen CSU-Politikerin? Schreibt uns gerne mal eure Meinung an die 0631 75 00 4 mal die 7.
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0: Hier ist die Antenne an diesem Freitagmorgen. Schön, dass ihr mit dabei seid. Gleich die Veranstaltungstipps, damit ihr natürlich auch bestens Bescheid wisst, was ihr alles Schönes erleben könnt in unserer wunderbaren Region. Bleibt dran!
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0: 7 Grad haben wir derzeit erreicht in Kaiserslautern, Pirmasens und Zweibrücken. Das sind die aktuellen Temperaturen.
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2: Mit Thorsten Subert. Guten Morgen. In Teilen des Landkreises Kaiserslautern ist in der Nacht zu Donnerstag zeitweise der Strom ausgefallen. Betroffen waren nach Angaben der Pfalzwerke Netz AG Teile von Wartenberg-Rohrbach, Balborn, Drehenthaler Hof und Otterberg. Je nach Ort waren die Haushalte zwischen gut einer Stunde und rund 2,5 Stunden ohne Strom. Das Netzteam der Pfalzwerke leistete nach eigenen Angaben sofort Maßnahmen ein und stellte die Stromversorgung wieder her. Die Ursache der Störung wird derzeit noch technisch geprüft. In Pirmasens wird am Freitag nächster Woche der neue Pumptrack am Eisweiher eröffnet. Die Rollsportanlage ist rund 1000 Quadratmeter groß und kann mit Fahrrad, Roller, Skateboard, Inlineskates oder auch Laufrad genutzt werden. Der Rundkurs ist etwa 140 Meter lang und bietet Bodenwellen, Steilkurven und Sprünge in verschiedenen Schwierigkeitsgraden. Zur Eröffnung gibt es von 15 bis 20 Uhr eine Stuntshow mit BMX-Profis. Wettbewerbe und Kurse für Einsteiger und Fortgeschrittene. Räder und Helme können vor Ort kostenlos ausgeliehen werden. Der Eintritt ist frei. Die Stadt hat rund 149.000 Euro in die Anlage investiert. Zwischen Ramsen und Enkenbach-Alsenborn wird die L395 ab dem 1. Juni abschnittsweise voll gesperrt. Grund sind Straßenbauarbeiten. Die Sperrung soll voraussichtlich bis Ende August dauern. Auswirkungen gibt es auch auf die Buslinie 457 zwischen Grünstadt, Eisenberg, Ramsen und Enkenbach. Die Anpassung soll unter anderem sicherstellen, dass Schülerinnen und Schüler die IGS Enkenbach-Alsenborn rechtzeitig erreichen. Die Buslinie 902 fährt nach Angaben der Kreisverwaltung unverändert. Das städtische Versicherungsamt in Pirmasens ist vom 26. Mai bis einschließlich 6. Juni geschlossen. Ab Montag, dem 8. Juni, ist die Einrichtung wieder erreichbar. Betroffen sind unter anderem Auskünfte zur gesetzlichen Rentenversicherung sowie zur Kranken-, Unfall- und Pflegeversicherung. Bereits geplante Termine der Auskunfts- und Beratungsstelle Kaiserslautern finden in diesem Zeitraum aber weiterhin statt. Die Stadt verweist außerdem auf die Deutsche Rentenversicherung. Dort sind Beratungen auch telefonisch oder online möglich. Zum Sport. Der 1. FC Kaiserslautern hat Nachwuchstalent Erik Müller weiter an den Verein gebunden. Der 19-Jährige hat am Betzenberg einen neuen Vertrag unterschrieben. Müller kam 2018 ins Nachwuchsleistungszentrum des FCK und durchlief fast alle Jugendmannschaften. In der Saison spielt er für die U21 in der Oberliga Rheinland-Pfalz-Saar. Dort kommt er bislang auf 9 Tore und 3 Vorlagen in 27 Spielen. Für die FCK-Profis gab Müller im Dezember 2025 im Heimspiel gegen Dynamo Dresden sein Zweitligadebüt. Der Verein sieht in ihm einen weiteren Spieler aus dem eigenen Nachwuchs mit Entwicklungspotenzial.
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3: Wunderschönen guten Morgen. Das Wetter bei uns hier in der Westpfalz, das sieht ziemlich, ja, ich sag mal wechselhaft wieder mal aus. Heute gibt es Temperaturen bis zu 12 Grad maximal, viel Grau am Himmel, relativ wenig Sonnenschein. Heute Morgen ist so ein bisschen Nieselregen möglich, heute Nachmittag kommt er auf jeden Fall nochmal runter und am Abend ist es wieder etwas entspannter und trockener und dann steht das Wochenende bevor. Ähnliches Wetter morgen am Samstag, Sonne, Wolken und Regen und der Sonntag ist ein bisschen freundlicher wieder und etwas wärmer.
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3: Kurzer Blick auf die Straßen. Sieht aktuell gut aus. Keine großen Staus derzeit hier bei uns in der Westpfalz. Wir wünschen euch eine angenehme Fahrt.
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5: Blitzer gibt es momentan keine. Falls ihr aber welche unterwegs entdeckt, dann einfach an uns schicken an die 0631 75 00 4x die 7.
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2: Wenn ihr am Samstag mit euren Kids beim großen Kinderfest Fun und Action in der City unterwegs seid in Kaiserslautern, dann lohnt sich ein Abstecher zur Touristinformation. Dort warten kostenlose Schnupperführungen durch den geheimnisvollen unterirdischen Gang unter dem Burggraben. Ein echtes Abenteuer mitten in der Stadt für die Kids. Die jeweils 25-minütige Tour startet ab 12 Uhr. Aber Vorsicht, Plätze sind begrenzt, ihr müsst euch also anmelden. Und wichtig, die kleinen Entdecker sollten von einer erwachsenen Aufsichtsperson begleitet werden. Tolles Extra-Highlight für das Kinderfest. Ansonsten könnt ihr natürlich beim Kinderfest euch austoben und richtig Spaß haben den ganzen Samstag lang. Passend zum Internationalen Museumstag könnt ihr morgen kreativ werden. Im Forum Alte Post in Pirmasens findet ein kostenloser Kreativworkshop für Klein und Groß statt. Ab 14.30 Uhr könnt ihr gleich zwei kreative Angebote ausprobieren. Ihr habt die Wahl zwischen Malen mit Aquarellfarben oder dem Basteln eines Boots, das ihr sogar zu Wasser lassen könnt. Also Kinder schnappen und ab ins Forum Alte Post in Pirmasens. Der Workshop ist für alle kostenlos und eine Anmeldung braucht ihr auch nicht. Am Sonntag wird die Geschichte im Stadtmuseum Zweibrücken lebendig. Im Herzogsaal läuft ein Ein-Personen-Theaterstück. Einigkeit und Recht und Freiheit, die Revolution von 1848-49. Histotainer Tino Leo nimmt euch in 45 Minuten mit durch den Vormärz und die Revolution, also in eine Zeit, in der es um Freiheit, Mitbestimmung und die Frage ging, wie Deutschland politisch eigentlich aussehen soll. Danach gibt's noch ein Gespräch mit Tino Leo, Schülern sowie Historikern. Los geht's am Sonntag um 18.30 Uhr im Stadtmuseum Zweibrücken in der Herzogstraße. Eintritt ist frei. Habt ihr noch was für die Veranstaltungstipps? Dann schickt uns doch gerne alle Infos an die 0631 75 00 4x die 7.
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0: Die aktuellen Temperaturen, die haben wir mal wieder nachgeschaut. Und zwar liegen die derzeit in Kaiserslautern bei sage und schreibe 8 Grad, in Pirmasens und in Zweibrücken bei 9.
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3: Ich bin Dirk Zeitler. US-Präsident Trump ist nach seinem mehrtägigen Staatsbesuch in China wieder auf dem Rückweg in die USA. Der Republikaner stieg auf dem Hauptstadtflughafen in Peking in die Air Force One und reckte zur Verabschiedung noch eine geballte Faust in die Luft. Es war nach 2017 bereits der zweite Staatsbesuch Trumps in China. Er kam mehrfach zu Gesprächen mit Staatschef Xi zusammen. Nach US-Angaben sollen bei den Treffen Verabredungen in der Wirtschaft sowie im Flugzeug- und Agrarbereich getroffen worden sein. Die Gewerkschaft Verdi hat im Handel für heute zu ersten Warnstreiks aufgerufen. Bundesweit sollen Beschäftigte im Einzelhandel und im Groß- und Außenhandel die Arbeit niederlegen.
4: Beim letzten Mal hat sich dieser Tarifkonflikt über mehr als ein Jahr hingezogen. Am Ende stand ein Plus von insgesamt 14%. Da wirken die Forderungen diesmal fast schon bescheiden. Verdi fordert aktuell 7% mehr Lohn, mindestens 225 Euro. Die Arbeitgeber sprechen von unrealistischen Forderungen. Angesichts der schwierigen wirtschaftlichen Rahmenbedingungen gebe es dieses Mal kaum Spielraum für Lohnerhöhungen, heißt es. Uli Reitinger, Nachrichtenredaktion.
3: Vor der dänischen Insel Anholt ist ein toter Wal entdeckt worden. Das Tier liegt etwa 75 Meter vor der Küste und ist vermutlich bereits seit einiger Zeit tot. Das berichten dänische Medien unter Berufung auf die Umweltbehörde. Inzwischen gibt es die Vermutung, dass es sich um Buckelwal Timmy handeln könnte, der vor 2 Wochen in einer Rettungsaktion in die Nordsee gebracht worden war.
5: Der Wal vor der dänischen Küste soll schätzungsweise 10 bis 15 Meter lang sein und es soll sich wohl um einen Buckelwal handeln. Erste Bilder zeigen laut dänischen Medien wohl auch, dass die Haut des Tieres auffällig ist. Alles Daten, die darauf hindeuten, dass es sich um den Wal handeln könnte, der Ende März erstmals vor Timmendorfer Strand und dann mehrfach in der Wismarbucht in der Ostsee gestrandet war. Die dänischen Behörden wollen jetzt Gewebeproben entnehmen, um Klarheit zu bekommen. Diana Kramer, Nachrichtenredaktion.
3: Die Zahl der Todesopfer nach der jüngsten russischen Angriffswelle auf die ukrainische Hauptstadt Kiew ist neuen Angaben zufolge auf 21 gestiegen. Zudem werden laut Rettungskräften noch immer 17 Menschen in den Trümmern eines zerstörten Wohnblocks vermisst, wie ukrainische Medien berichten. Dutzende Verletzte müssten behandelt werden.
2: Und jetzt noch mehr Informationen aus unserer Region.
6: Mit Thorsten Subert, guten Tag. Stromausfall im Landkreis Kaiserslautern. Teile von Balborn, Drehenthaler Hof und Otterberg waren zeitweise ohne Strom. Außerdem in den Regionalnachrichten um 9:30. In Pirmasens wird nächste Woche der neue Pumptrack am Eisweiher eröffnet. Und zwischen Ramsen und Enkenbach-Alsenborn wird die L395 ab Juni abschnittsweise voll gesperrt. Ausführliche Nachrichten aus der Region gibt's wieder um 9:30.
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7: Heute viel grau am Himmel bei uns in der Westpfalz. Temperaturen gibt es bis zu maximal 12 Grad. Regenschirm, keine schlechte Idee, denn vor allem am Nachmittag, da wird es dann nochmal teilweise Regen geben. Am Abend sieht es etwas trockener und vor allem auch sonniger aus. Und das Wochenende, morgen 13 Grad, Sonne, Wolken und Regen im Wechsel. Und der Sonntag ist etwas trockener und sonniger.
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7: Es ist aktuell nichts los auf unseren Straßen. Ihr kommt problemlos durch. Wir wünschen euch eine gute und sichere Fahrt.
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7: Blitzer gibt's derzeit keine. Wenn ihr welche entdeckt, dann einfach an uns melden. Und zwar an die 0631 75 00 4x die 7. Gute Fahrt.
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7: Schön, dass ihr mit dabei seid an diesem Freitag. Ganz egal, ob ihr heute einen Brückentag genommen habt, noch ganz entspannt zu Hause, vielleicht am späten Frühstückstisch seid oder am verfrühten Brunchtisch, je nachdem, wie man es gerne nennen möchte. Oder ob ihr auf der Arbeit seid, wir begleiten euch mit den besten Hits. Hier ist Bon Jovi mit It's My Life.
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0: klingt eigentlich eine Stadt? Ja, manchmal nach Gitarren, nach Proberäumen und nach Nächten. Hallo zusammen, hier ist eure Antenne und genau darum geht's im neuen Buch Soundtrack einer Stadt. Es nimmt euch mit in die Kaiserslautra Musikszene von den 60ern bis in die 90er Jahre, wie die Idee dazu entstanden ist. Das erzählt uns Autorin Christiane Bacher.
1: Ja, ich traf zufällig den Kollegen Matthias Eicher, tatsächlich in Schweigen. Wir wohnen nämlich beide gar nicht mehr in Kaiserslautern und uns verbindet neben der Leidenschaft für Kriminalromane auch die Leidenschaft für Musik. Und da wir beide aus Kaiserslautern kommen, haben wir gedacht, so, wir wollen eigentlich mal was über Kaiserslautern machen und natürlich über unsere Leidenschaft, über ein großes Herzensprojekt, nämlich die Musikszene, also nämlich die, die wir erlebt haben.
0: Gemeinsam mit Matthias Eicher und Michael Halberstadt hat sie viele Erinnerungen, Fotos und Geschichten gesammelt. Entstanden ist daraus nicht nur ein Buch über Bands und Auftritte, sondern eben auch über Orte, Menschen und das Lebensgefühl von einer ganzen Stadt.
1: Ich denke, wenn man das Buch liest, dann kommen einem manchmal vielleicht sogar die Tränen vor Nostalgie oder vor Rührung oder dass man sich selber an Dinge erinnern kann. Man kann aber auch ganz viel Neues lernen. Also viele Anekdoten und vieles, was das Herz anrührt, aber vieles, was man auch vielleicht noch gar nicht wusste. Also gerade wenn es so um die Musikclubs geht, die man ja heute gar nicht mehr kennt. Das ist ja auch das, woraus wir dann diesen Stadtrundgang dann auch entworfen haben. Alle diese Clubs und Konzertlocations kommen ja in dem Buch vor, zum großen Teil auch mit alten historischen Fotos. Und da kann man auch die Stadt nochmal auf eine ganz neue Art und Weise kennenlernen.
0: Viele dieser Geschichten wären ohne das Buch vielleicht irgendwann verschwunden, denn zwischen den damaligen Konzerten und heute liegen zwar nur ein paar Jahrzehnte, aber eben auch jede Menge andere Erlebnisse, die man nicht einfach im Stadtarchiv findet. Für Mitherausgeber Michael Halberstadt und Inhaber des Salon Schmitz ist genau das der Kern des Projekts.
2: Zunächst war mal der Anlass, die Vergangenheit zu archivieren, sozusagen. Und außerdem kommen wir ja aus einer anderen Zeit, aus einer nicht digitalen Zeit. Und das könnte man vielleicht weitergeben, dass man sieht heute, sagen wir mal, die jüngeren Leute, wie man damals so, das liest man ja auch im Buch, wie die Leute da, ich will jetzt nicht sagen, gekämpft haben, ohne Computer, ohne Handy und so weiter, aber wie das damals vonstatten ging, wie man eine Band gründet, mit welchen Anlagen man arbeitet, wie man von A nach B kommt, mit Proberäumen und so weiter, dass man da einfach mal einen Einblick bekommt in die Vergangenheit, also was heißt Vergangenheit, letzte, vorletzte Generation.
0: Wer jetzt Lust bekommen hat, in die musikalische Stadtgeschichte von Kaiserslautern einzutauchen, Soundtrack einer Stadt, gibt's ab sofort bei der Touristinformation und online unter kl-shop.de für rund 20 Euro und ansonsten dort, wo es eben Bücher gibt. Und wer die Geschichten nicht nur lesen, sondern auch vor Ort erleben will, passend zum Buch gibt es Stadtrundgänge zu den Orten der früheren Musikszene. Die Infos dazu gibt's noch auf 750kl.de.
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3: Temperaturcheck bei uns, und zwar sind wir derzeit bei sage und schreibe 10 Grad in Lautern-Pirmasens und in Zweibrücken.
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5: Mit Thorsten Subert, guten Tag. In Teilen des Landkreises Kaiserslautern ist in der Nacht zu Donnerstag zeitweise der Strom ausgefallen. Betroffen waren nach Angaben der Pfalzwerke Netz AG Teile von Wartenberg-Rohrbach, Balborn, Drehenthaler Hof und Otterberg. Je nach Ort waren die Haushalte zwischen gut einer Stunde und rund 2,5 Stunden ohne Strom. Das Netzteam der Pfalzwerke leistete nach eigenen Angaben sofort Maßnahmen ein und stellte die Stromversorgung wieder her. Die Ursache der Störung wird derzeit noch technisch geprüft. In Pirmasens wird am Freitag nächster Woche der neue Pumptrack am Eisweiher eröffnet. Die Rollsportanlage ist rund 1000 Quadratmeter groß und kann mit Fahrrad, Roller, Skateboard, Inlineskates oder auch Laufrad genutzt werden. Der Rundkurs ist etwa 140 Meter lang und bietet Bodenwellen, Steilkurven und Sprünge in verschiedenen Schwierigkeitsgraden. Zur Eröffnung gibt es von 15 bis 20 Uhr eine Stuntshow mit BMX-Profis. Wettbewerbe und Kurse für Einsteiger und Fortgeschrittene. Räder und Helme können vor Ort kostenlos ausgeliehen werden. Der Eintritt ist frei. Die Stadt hat rund 149.000 Euro in die Anlage investiert. Zwischen Ramsen und Enkenbach-Alsenborn wird die L395 ab dem 1. Juni abschnittsweise voll gesperrt. Grund sind Straßenbauarbeiten. Die Sperrung soll voraussichtlich bis Ende August dauern. Auswirkungen gibt es auch auf die Buslinie 457 zwischen Grünstadt, Eisenberg, Ramsen und Enkenbach. Die Anpassung soll unter anderem sicherstellen, dass Schülerinnen und Schüler die IGS Enkenbach-Alsenborn rechtzeitig erreichen. Die Buslinie 902 fährt nach Angaben der Kreisverwaltung unverändert. Das städtische Versicherungsamt in Pirmasens ist vom 26. Mai bis einschließlich 6. Juni geschlossen. Ab Montag, dem 8. Juni, ist die Einrichtung wieder erreichbar. Betroffen sind unter anderem Auskünfte zur gesetzlichen Rentenversicherung sowie zur Kranken-, Unfall- und Pflegeversicherung. Bereits geplante Termine der Auskunfts- und Beratungsstelle Kaiserslautern finden in diesem Zeitraum aber weiterhin statt. Die Stadt verweist außerdem auf die Deutsche Rentenversicherung. Dort sind Beratungen auch telefonisch oder online möglich. Zum Sport. Der 1. FC Kaiserslautern hat Nachwuchstalent Erik Müller weiter an den Verein gebunden. Der 19-Jährige hat am Betzenberg einen neuen Vertrag unterschrieben. Müller kam 2018 ins Nachwuchsleistungszentrum des FCK und durchlief fast alle Jugendmannschaften. In der Saison spielt er für die U21 in der Oberliga Rheinland-Pfalz-Saar. Dort kommt er bislang auf 9 Tore und 3 Vorlagen in 27 Spielen. Für die FCK-Profis gab Müller im Dezember 2025 im Heimspiel gegen Dynamo Dresden sein Zweitligadebüt. Der Verein sieht in ihm einen weiteren Spieler aus dem eigenen Nachwuchs mit Entwicklungspotenzial.
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3: Das Wetter, das ist heute etwas wechselhaft mal wieder. Viel Grau am Himmel, etwas Sonnenschein kommt erst gegen späteren Nachmittag und am Abend dann raus. Aber am Nachmittag ist es auch stellenweise ganz schön regnerisch und das bei Temperaturen bis zu 12 Grad maximal. Das Wochenende sieht erstmal ähnlich aus, morgen der Samstag, Sonne, Wolken, Regen im Wechsel bei 13 Grad. Sonntag ist ein bisschen sonniger und wärmer mit bis zu 16 Grad.
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3: Der Blick auf die Straßen sieht aktuell ganz gut aus. Keine großen Staus derzeit bei uns. Wir wünschen euch eine angenehme Fahrt.
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3: Blitzer, die gibt's momentan nicht. Falls ihr welche entdeckt, dann meldet zu uns einfach über die 0631 75 00 4x die 7 anrufen oder eine WhatsApp schicken.
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0: Schönen guten Tag, hier ist eure Antenne. Ja, wenn Sonne scheint, dann riecht's schnell mal nach Kohle und das bedeutet, die Grillsaison ist dann eröffnet. Aber darf ich eigentlich einfach auf dem Balkon grillen? Und wie sieht's eigentlich in dem Park aus? Einweggrill an, fertig oder gibt's da irgendwelche Regeln?
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0: Meine Kollegin Leonie hat sich mal durch den Grilldschungel gearbeitet. Jetzt sag mal, was ist denn eigentlich erlaubt und was eher nicht?
2: Also fangen wir mal mit dem Balkon an. Grundsätzlich ist Grillen erlaubt, aber es kommt auf den Mietvertrag an. Manche Vermieter verbieten offenes Feuer, also klassisches Kohlegrillen komplett. Elektrogrills sind meist unproblematischer und ganz wichtig, Rücksicht. Wenn der Rauch ständig in die Nachbarwohnung zieht oder sich jemand gestört fühlt, kann es schnell Ärger geben. Gerichte haben da sogar schon öfter mal entschieden, zu oft oder zu viel Qualm, dann ist Schluss mit lustig.
0: Okay, also lieber kein Räucherfestival auf dem Balkon. Wie sieht's denn draußen aus, im Park zum Beispiel?
2: Ja, da wird's spannend. In vielen Städten ist Grillen nur an bestimmten Stellen erlaubt. Einweggrills sind oft problematisch, weil sie den Rasen beschädigen oder Brandgefahr besteht. Manchmal sind sie sogar komplett verboten. Also immer vorher checken, ob es ausgewiesene Grillflächen gibt. Und ganz wichtig, Müll wieder mitnehmen, sonst war's das schnell mit der Grillfreiheit.
0: Ja, das mit dem Müll sollte eigentlich selbstverständlich sein. Gibt's denn noch klassische Grill-Fails, die man vermeiden sollte?
2: Oh ja, und ganz vorne dabei offenes Feuer bei Trockenheit. Da kann's richtig gefährlich werden, dann Alkohol und Grill anzünden, schlechte Kombi. Und auch wichtig, Nachtruhe einhalten. Party bis 3 Uhr morgens mit Grillgeruch kommt selten gut an. Und kleiner Lifehack, lieber einmal zu viel Wasser oder Sand dabei haben, sicher ist sicher.
0: Also grillen ja, aber mit Köpfchen. Dann klappt's eben auch mit den Nachbarn, Natur und dem perfekten Abend unter Freunden. Danke Leonie, weiter geht's dann am Montag mit unserem Alltagscheck, wie immer zur gewohnten Uhrzeit.
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0: Temperaturcheck bei uns und zwar sind wir derzeit bei sage und schreibe 10 Grad in Lautern-Pirmasens und in Zweibrücken.
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3: Ich bin Dirk Zeitler. US-Präsident Trump ist nach seinem Staatsbesuch in China wieder auf dem Rückweg in die USA. 2 Tage lang ging es bei den Gesprächen in Peking um den Irakkrieg und Taiwan, vor allem aber um Wirtschaftsthemen.
4: Die US-Seite deutete an, dass China mögliche Deals für Agrarprodukte eingeht oder Boeing-Flugzeuge kaufen könnte. Auch Peking sprach davon, wichtige Einigkeit darüber erzielt zu haben, die Wirtschafts- und Handelsbeziehungen mit den USA stabil zu halten. Neben möglichen Handelsdeals tütete Trump auch noch ein Geschenk ein. Präsident Xi Jinping versprach ihm, Samen für Rosen zu schicken, die Trump zuvor in Zhongnanhai bestaunt hatte, dem Regierungskomplex der Kommunistischen Partei. Mittlerweile hat Trump Peking in der Air Force One verlassen. Aus Peking, Johannes Neudecker.
3: Kunden müssen wegen des Warnstreiks im Handel nach Einschätzung des Branchenverbandes nicht mit größeren Einschränkungen beim Einkaufen rechnen. Uns liegen bislang keine Erkenntnisse etwa zu Ladenschließungen oder Ähnliches bundesweit vor, sagte HDE-Tarifgeschäftsführer Harke. In den laufenden Tarifverhandlungen im Handel hat Verdi für heute zu Warnstreiks aufgerufen. Vor der dänischen Insel Anholt ist ein toter Wal entdeckt worden. Das Tier liegt etwa 75 Meter vor der Küste und ist vermutlich bereits seit einiger Zeit tot. Das berichten dänische Medien. Inzwischen gibt es die Vermutung, dass es sich um Buckelwal Timmy handeln könnte, der vor 2 Wochen in einer Rettungsaktion in die Nordsee gebracht worden war.
5: Der Wal vor der dänischen Küste soll schätzungsweise 10 bis 15 Meter lang sein und es soll sich wohl um einen Buckelwal handeln. Erste Bilder zeigen laut dänischen Medien wohl auch, dass die Haut des Tieres auffällig ist. Alles Daten, die darauf hindeuten, dass es sich um den Wal handeln könnte, der Ende März erstmals vor Timmendorfer Strand und dann mehrfach in der Wismarbucht in der Ostsee gestrandet war. Die dänischen Behörden wollen jetzt Gewebeproben entnehmen, um Klarheit zu bekommen. Diana Kramer, Nachrichtenredaktion.
3: Sarah Engels muss beim Finale des Eurovision Song Contest in Wien für Deutschland bereits als 2. Act antreten. Dass sie am Samstag mit ihrem Lied Fire beim Publikum Feuer entfachen kann, hat die Sängerin bereits im Halbfinale außer Konkurrenz gezeigt. Stimmen kann sie aber erst am Samstagabend sammeln. Ob die Zuschauer ihren Auftritt nach 23 weiteren Ländern noch in Erinnerung haben werden, muss das große Finale zeigen.
2: Und jetzt noch mehr Informationen aus unserer Region.
6: Mit Thorsten Subert, guten Tag. Stromausfall im Landkreis Kaiserslautern. Teile von Balborn, Drehenthaler Hof und Otterberg waren zeitweise ohne Strom. Außerdem in den Regionalnachrichten um 9:30. In Pirmasens wird nächste Woche der neue Pumptrack am Eisweiher eröffnet. Und zwischen Ramsen und Enkenbach-Alsenborn wird die L395 ab Juni abschnittsweise voll gesperrt. Ausführliche Nachrichten aus der Region gibt's wieder um 9:30.
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7: Beim Wetter brauchen wir am besten den Regenschirm, vor allem heute am Nachmittag. Da gibt's dann nochmal den ein oder anderen kleinen Schauer. Bis dahin sieht's aber erstmal etwas entspannterer aus mit dem Regen, bleibt's trotzdem heute ziemlich grau bedeckt. Abends kommt mal noch ein bisschen die Sonne raus, heute bei Temperaturen bis zu 12 Grad maximal. Morgen gibt's 13 Grad maximal, auch da alles im Wechsel Sonne, Wolken und Regen. Sonntag etwas sonniger und wärmer mit bis zu 16 Grad.
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7: Es ist aktuell nichts los auf unseren Straßen. Ihr kommt problemlos durch. Wir wünschen euch eine gute und sichere Fahrt.
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7: Blitzer gibt's derzeit keine. Wenn ihr welche entdeckt, dann einfach an uns melden. Und zwar an die 0631 75 00 4x die 7. Gute Fahrt.
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7: Französischen Sound haben wir für euch jetzt zum Start in die nächste Stunde. Es ist kurz nach 11, hier ist die Antenne und es gibt France Gall mit Ella Ella.
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0: Kunst schauen, Wein probieren, über einen Flohmarkt schlendern und das alles an einem Wochenende. In Zweibrücken wird's von heute bis Sonntag französisch angehaucht. Unter dem Motto Kunst, Kulinarik und mehr verwandelt sich die Innenstadt in eine großen Open-Air-Erlebnisfläche. City-Managerin Petra Stricker hat uns verraten, was die Besucher erwartet.
1: Die Kulinarik startet schon am Freitag. Das heißt, auf dem Schlossplatz ist ab 17 Uhr ein Weinfestival. Das dauert von Freitag bis Samstag. Und am Sonntag ist von 13 bis 18 Uhr dort Weinshopping angesagt. Das heißt, die Winzer bleiben und man kann die an den Vortagen verkosteten Weine dann exklusiv auf dem Schlossplatz auch kaufen.
0: Und nicht nur Weinliebhaber kommen auf ihre Kosten. In der Innenstadt wird morgen gemalt, fotografiert, gebastelt und verkauft und zwar unter freiem Himmel.
1: Wir haben unsere bekannte Montmartre-Kunstmeile wieder in der Innenstadt und da ist der Zuspruch dieses Jahr ganz groß. Wir haben fast 50 Künstler, die sich Open Air präsentieren wollen. Das Spektrum ist wieder mega groß, das heißt angefangen von Acryl, Aquarell, Mixed Media haben wir dabei, Zeichnung, Fotografie, dieses Mal viel Gegenständliches wie Skulpturen natürlich auch. Und ich denke, da ist für jeden irgendwas dabei.
0: Und wer nach Kunst und Wein noch Lust auf Stöbern hat, der sollte auch beim neuen Concept Store vorbeischauen mit jeder Menge regionaler Ideen und Handwerkskunst.
1: Der Concept Store präsentiert sich im Kontext zu Zweibrücken kunstvoll, allerdings nicht in der Fußgängerzone, sondern in dem Leerstand von der Heilplatzgalerie neben dem Eiscafé La Perla. Die Aussteller haben ein mega großes Sortiment an regionalen Produkten, angefangen von, ich sag jetzt mal, Pappmaché, Drahtkunst, Gravuren mit verschiedenen Materialien, aber auch Mode, Accessoires, Dekoration, Holz, Schmiede und Dekobretter, also alles, was man sich so vorstellen kann. Und zusätzlich noch Öle, Brotaufstriche und so weiter aus der Biosphäre.
0: Dazu gibt es noch am Sonntag den verkaufsoffenen Sonntag von 13 bis 18 Uhr inklusive geöffnetem Outlet und Flohmarkt auf dem Herzogplatz. Also bleibt eigentlich nur noch ein Wunsch offen. Trockenes Wetter oder wie Petra Stricker sagt, Teller leer essen nicht vergessen.
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0: Die aktuellen Temperaturen haben wir nachgemessen. Die liegen bei 10 Grad in Lautern, Pirmasens und in Zweibrücken derzeit.
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2: Mit Thorsten Subert, guten Tag. In Teilen des Landkreises Kaiserslautern ist in der Nacht zu Donnerstag zeitweise der Strom ausgefallen. Betroffen waren nach Angaben der Pfalzwerke Netz AG Teile von Wartenberg-Rohrbach, Balborn, Drehenthaler Hof und Otterberg. Je nach Ort waren die Haushalte zwischen gut einer Stunde und rund 2,5 Stunden ohne Strom. Das Netzteam der Pfalzwerke leistete nach eigenen Angaben sofort Maßnahmen ein und stellte die Stromversorgung wieder her. Die Ursache der Störung wird derzeit noch technisch geprüft. In Pirmasens wird am Freitag nächster Woche der neue Pumptrack am Eisweiher eröffnet. Die Rollsportanlage ist rund 1000 Quadratmeter groß und kann mit Fahrrad, Roller, Skateboard, Inlineskates oder auch Laufrad genutzt werden. Der Rundkurs ist etwa 140 Meter lang und bietet Bodenwellen, Steilkurven und Sprünge in verschiedenen Schwierigkeitsgraden. Zur Eröffnung gibt es von 15 bis 20 Uhr eine Stuntshow mit BMX-Profis. Wettbewerbe und Kurse für Einsteiger und Fortgeschrittene. Räder und Helme können vor Ort kostenlos ausgeliehen werden. Der Eintritt ist frei. Die Stadt hat rund 149.000 Euro in die Anlage investiert. Zwischen Ramsen und Enkenbach-Alsenborn wird die L395 ab dem 1. Juni abschnittsweise voll gesperrt. Grund sind Straßenbauarbeiten. Die Sperrung soll voraussichtlich bis Ende August dauern. Auswirkungen gibt es auch auf die Buslinie 457 zwischen Grünstadt, Eisenberg, Ramsen und Enkenbach. Die Anpassung soll unter anderem sicherstellen, dass Schülerinnen und Schüler die IGS Enkenbach-Alsenborn rechtzeitig erreichen. Die Buslinie 902 fährt nach Angaben der Kreisverwaltung unverändert. Das städtische Versicherungsamt in Pirmasens ist vom 26. Mai bis einschließlich 6. Juni geschlossen. Ab Montag, dem 8. Juni, ist die Einrichtung wieder erreichbar. Betroffen sind unter anderem Auskünfte zur gesetzlichen Rentenversicherung sowie zur Kranken-, Unfall- und Pflegeversicherung. Bereits geplante Termine der Auskunfts- und Beratungsstelle Kaiserslautern finden in diesem Zeitraum aber weiterhin statt. Die Stadt verweist außerdem auf die Deutsche Rentenversicherung. Dort sind Beratungen auch telefonisch oder online möglich. Zum Sport. Der 1. FC Kaiserslautern hat Nachwuchstalent Erik Müller weiter an den Verein gebunden. Der 19-Jährige hat am Betzenberg einen neuen Vertrag unterschrieben. Müller kam 2018 ins Nachwuchsleistungszentrum des FCK und durchlief fast alle Jugendmannschaften. In der Saison spielt er für die U21 in der Oberliga Rheinland-Pfalz-Saar. Dort kommt er bislang auf 9 Tore und 3 Vorlagen in 27 Spielen. Für die FCK-Profis gab Müller im Dezember 2025 im Heimspiel gegen Dynamo Dresden sein Zweitligadebüt. Der Verein sieht in ihm einen weiteren Spieler aus dem eigenen Nachwuchs mit Entwicklungspotenzial.
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0: Das Wetter, das ist heute etwas wechselhaft mal wieder. Viel Grau am Himmel, etwas Sonnenschein kommt erst gegen späteren Nachmittag und am Abend dann raus. Aber am Nachmittag ist es auch stellenweise ganz schön regnerisch und das bei Temperaturen bis zu 12 Grad maximal. Das Wochenende sieht erstmal ähnlich aus. Morgen der Samstag, Sonne, Wolken, Regen im Wechsel bei 13 Grad. Sonntag ist ein bisschen sonniger und wärmer mit bis zu 16 Grad.
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0: Der Blick auf die Straßen sieht aktuell ganz gut aus. Keine großen Staus derzeit bei uns. Wir wünschen euch eine angenehme Fahrt.
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0: Blitzer, die gibt's momentan nicht. Falls ihr welche entdeckt, dann meldet zu uns einfach über die 0631 7500 4x die 7 anrufen oder eine WhatsApp schicken.
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1: Das Bäckerhandwerk verbindet Tradition mit Zukunft. 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Genau das macht diese Berufe so wertvoll und auch in Zeiten von KI besonders gefragt. 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
2: Auch im Bäckerhandwerk erleben wir natürlich selbstverständlich den Wandel und dennoch stellen wir fest, dass eine Ausbildung im Bäckerhandwerk ein bemerkenswert stabiler, zukunftssicherer Weg ins Berufsleben sein kann.
1: Und auch die Arbeitswelt in den Backstuben entwickelt sich weiter. Digitale Ofensteuerung, moderne Warenwirtschaft, Kassensysteme und nachhaltige Produktion gehören heute vielerorts dazu. Wer hier einsteigt, lernt also nicht nur ein traditionelles Handwerk, sondern arbeitet zugleich mit moderner Technik.
2: 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Und wer sich für eine sinnstiftende und zukunftssichere Ausbildung zur Bäckerin oder auch zum Bäcker oder zur Fachverkäuferin, zum Fachverkäufer interessiert, der kann sich schon heute bei seiner Handwerksbäckerei in der Nähe informieren über Ausbildungsmöglichkeiten und ja, vielleicht auch ein Schnupperpraktikum machen und mal Einblicke gewinnen.
1: 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Vom Einstieg in Verkauf oder Produktion bis hin zur Filialleitung ist vieles möglich. Und der Gesellenbrief kann später der erste Schritt zur Selbstständigkeit sein, als Bäckermeister oder Bäckermeisterin.
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0: Temperaturen haben wir nachgemessen. Die liegen bei 10 Grad in Lautern-Pirmasens und in Zweibrücken derzeit.
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3: Ich bin Thomas Bleskin. US-Präsident Donald Trump ist nach seinem Staatsbesuch in China wieder auf dem Rückweg in die USA. Zwei Tage lang ging es bei den Gesprächen in Peking auch um den Iran-Krieg und Taiwan, vor allem aber um Wirtschaftsthemen.
4: Die US-Seite deutete an, dass China mögliche Deals für Agrarprodukte eingeht oder Boeing-Flugzeuge kaufen könnte. Auch Peking sprach davon, wichtige Einigkeit darüber erzielt zu haben, die Wirtschafts- und Handelsbeziehungen mit den USA stabil zu halten. Neben möglichen Handelsdeals tütete Trump auch noch ein Geschenk ein. Präsident Xi Jinping versprach, ihm Samen für Rosen zu schicken, die Trump zuvor in Zhongnanhai bestaunt hatte, dem Regierungskomplex der Kommunistischen Partei. Mittlerweile hat Trump Peking in der Air Force One verlassen. Johannes Neudecker, Peking.
3: Hohe Energiepreise haben in Deutschland zu einer geringeren Produktion und Jobverlusten in besonders energieintensiven Industriebereichen geführt. Der Produktionsrückgang in ausgewählten Branchen wie Chemie, Papier, Glas oder Metallerzeugung fiel mit 15% seit Februar 2022 deutlich größer aus als in der gesamten Industrie mit etwa 9%, wie das Statistische Bundesamt mitteilte. Die Werte schließen den März dieses Jahres mit ein. Mit dem Produktionsrückgang gingen etliche Arbeitsplätze verloren. Vor der dänischen Insel Anholt ist ein toter Wal entdeckt worden. Unklar ist, ob es sich um den Wal handelt, der Ende März erstmals vor Timmendorfer Strand gestrandet war. Einiges spricht nach Ansicht von Experten aber dafür.
5: Die dänische Insel Anholt liegt so rund 200 Kilometer von dem Ort entfernt, wo Buckelwal Timmy vor rund 2 Wochen unter so ein bisschen unklaren Umständen freigelassen wurde. Das kann schon gut sein, dass er da jetzt hingeschwommen ist oder hingeschwemmt wurde. Auch die Größe passt. 10 bis 15 Meter groß soll das tote Tier sein. Das passt zu Timmy, der oft als 12 Meter lang beschrieben wurde. Und der tote Wal soll eine kranke Haut haben. Auch das klingt nach Timmy. Und es ist ja auch einfach wahrscheinlich, dass Timmy auf offener See nicht überlebt hat, denn genau das hatten Experten ja immer wieder vorausgesagt.
6: Ronny Tochau, Nachrichtenredaktion.
3: Sängerin Sarah Engels muss beim Finale des Eurovision Song Contests in Wien für Deutschland bereits als zweiter Act antreten. Dass sie mit ihrem Lied Fire beim Publikum punkten kann, hat die Musikerin bereits im Halbfinale außer Konkurrenz gezeigt. Stimmen kann sie aber erst am Samstagabend sammeln. Nach Sarah Engels kommen noch 23 weitere Auftritte.
2: Und jetzt noch mehr Informationen aus unserer Region.
7: Mit Thorsten Subert, guten Tag. Stromausfall im Landkreis Kaiserslautern. Teile von Balborn, Drehenthaler Hof und Otterberg waren zeitweise ohne Strom. Außerdem in den Regionalnachrichten um halb. In Pirmasens wird nächste Woche der neue Pumptrack am Eisweiher eröffnet. Und zwischen Ramsen und Enkenbach-Alsenborn wird die L395 ab Juni abschnittsweise voll gesperrt. Ausführliche Nachrichten aus der Region gibt's wieder um halb.
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0: Heute viel Grau am Himmel bei uns in der Westpfalz. Temperaturen gibt's bis zu maximal 12 Grad. Regenschirm, keine schlechte Idee, denn vor allem am Nachmittag, da wird's dann nochmal teilweise Regen geben. Am Abend sieht's etwas trockener und vor allem auch sonniger aus. Und das Wochenende, morgen 13 Grad, Sonne, Wolken und Regen im Wechsel. Und der Sonntag ist etwas trockener und sonniger.
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0: Es ist aktuell nichts los auf unseren Straßen. Ihr kommt problemlos durch. Wir wünschen euch eine gute und sichere Fahrt.
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0: Blitzer gibt's derzeit keine. Wenn ihr welche entdeckt, dann einfach an uns melden. Und zwar an die 0631 75 00 4x die 7. Gute Fahrt.
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0: Hallo zusammen, es ist zwar heute ein bisschen grauer, es ist auch teilweise am Nachmittag etwas regnerischer, aber trotzdem kommen wir gemeinsam bestimmt gut durch den Tag durch. Mit geilem Sound geht das natürlich ein bisschen besser. Die besten Hits aller Zeiten für euch jetzt mit Enrique Iglesias und hier ist Rhythm Divine.
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0: Habt ihr eigentlich schon mal was von Ida Hobbita gehört? Nee, hat jetzt nichts mit Mittelerde oder irgendeinem Ring zu tun. Es geht hier um was viel Wichtigeres. Es ist ein ganz besonderer Tag, der auch in Kaiserslautern im Rahmen der laufenden Pride Weeks mit vielen bunten Aktionen stattfindet. Doch wofür steht eigentlich jetzt diese Abkürzung Ida Hobbita? Die Antwort darauf hat Mitorganisator Robin Roth.
1: Also Ida Hobbita steht für den Internationalen Tag gegen Homophobie, Biphobie, Transphobie, Interphobie und asexuellen Phobie. Und noch ein Sternchen hinten dran für alle weiteren Dinge, die denen gegenüber Feindlichkeit geäußert wird, die mit Sexualität und sexueller Identität zu tun haben.
0: Den Ida Hobbita gibt es, weil Homosexualität erst seit dem 17. Mai 1990 von der WHO nicht mehr als psychische Krankheit eingestuft wurde und weil queere Menschen bis heute weltweit Diskriminierung erleben. Was am Samstag in Kaiserslautern passiert?
1: Samstag gibt es in der Fußgängerzone in der Marktstraße einen Infostand, der wird von vielen verschiedenen Gruppen der queeren Community von Kaiserslautern betrieben und alle haben so ein bisschen was dabei, sage ich mal. Also es gibt Heliumballons, werden verteilt, die auch das Motto aufgreift vom Ida Hobbita. Dann die Rosa Teufel sind da, der schwul-lesbische Stammtisch ist da, als Aidshilfe sind wir auch mit dabei. Dann ist noch die amerikanische Gruppierung KMC Pride ist auch anwesend. Die haben zum Beispiel so Abzieh-Tattoos dabei, die man sich machen lassen kann.
0: Da der Ida Hobbita Teil des Kindertags Fun and Action in der City ist, sind die Infos bewusst kinder- und familienfreundlich gemacht. Und auch sonst bieten die Pride Weeks noch einiges. Es gibt einen Filmabend, einen queeren Fußballclub und viele Aktionen und das hat alles ein Ziel.
1: Allgemein die Sichtbarkeit so ein bisschen erhöhen und einfach auch Leute ansprechen, die normalerweise keinen direkten Kontakt zur Community haben, dass sie einfach vorbeikommen und einfach auch Spaß an den Veranstaltungen dann auch haben. Damit die sehen, ah, habe ich mir ganz anders vorgestellt oder ah, die sind ja genauso wie ich. Also einfach so Kontakt herstellen von der Community nach draußen und einfach die Leute so mitzunehmen, die das gern möchten.
0: Die Pride Weeks laufen also weiter mit vielen Aktionen, die queere Vielfalt sichtbarer machen und ein Zeichen gegen Diskriminierung zu setzen. Alle sind eingeladen, vorbeizukommen und die Community in Kaiserslautern zu unterstützen.
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0: Die Temperaturen nachgemessen in Kaiserslautern 10 Grad, Pirmasens, Zweibrücken derzeit 10,5.
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2: Mit Thorsten Subert, guten Tag. In Teilen des Landkreises Kaiserslautern ist in der Nacht zu Donnerstag zeitweise der Strom ausgefallen. Betroffen waren nach Angaben der Pfalzwerke Netz AG Teile von Wartenberg-Rohrbach, Balborn, Drehenthaler Hof und Otterberg. Je nach Ort waren die Haushalte zwischen gut einer Stunde und rund 2,5 Stunden ohne Strom. Das Netzteam der Pfalzwerke leistete nach eigenen Angaben sofort Maßnahmen ein und stellte die Stromversorgung wieder her. Die Ursache der Störung wird derzeit noch technisch geprüft. In Pirmasens wird am Freitag nächster Woche der neue Pumptrack am Eisweiher eröffnet. Die Rollsportanlage ist rund 1000 Quadratmeter groß und kann mit Fahrrad, Roller, Skateboard, Inlineskates oder auch Laufrad genutzt werden. Der Rundkurs ist etwa 140 Meter lang und bietet Bodenwellen, Steilkurven und Sprünge in verschiedenen Schwierigkeitsgraden. Zur Eröffnung gibt es von 15 bis 20 Uhr eine Stuntshow mit BMX-Profis. Wettbewerbe und Kurse für Einsteiger und Fortgeschrittene. Räder und Helme können vor Ort kostenlos ausgeliehen werden. Der Eintritt ist frei. Die Stadt hat rund 149.000 Euro in die Anlage investiert. Zwischen Ramsen und Enkenbach-Alsenborn wird die L395 ab dem 1. Juni abschnittsweise voll gesperrt. Grund sind Straßenbauarbeiten. Die Sperrung soll voraussichtlich bis Ende August dauern. Auswirkungen gibt es auch auf die Buslinie 457 zwischen Grünstadt, Eisenberg, Ramsen und Enkenbach. Die Anpassung soll unter anderem sicherstellen, dass Schülerinnen und Schüler die IGS Enkenbach-Alsenborn rechtzeitig erreichen. Die Buslinie 902 fährt nach Angaben der Kreisverwaltung unverändert. Das städtische Versicherungsamt in Pirmasens ist vom 26. Mai bis einschließlich 6. Juni geschlossen. Ab Montag, dem 8. Juni, ist die Einrichtung wieder erreichbar. Betroffen sind unter anderem Auskünfte zur gesetzlichen Rentenversicherung sowie zur Kranken-, Unfall- und Pflegeversicherung. Bereits geplante Termine der Auskunfts- und Beratungsstelle Kaiserslautern finden in diesem Zeitraum aber weiterhin statt. Die Stadt verweist außerdem auf die Deutsche Rentenversicherung. Dort sind Beratungen auch telefonisch oder online möglich. Zum Sport. Der 1. FC Kaiserslautern hat Nachwuchstalent Erik Müller weiter an den Verein gebunden. Der 19-Jährige hat am Betzenberg einen neuen Vertrag unterschrieben. Müller kam 2018 ins Nachwuchsleistungszentrum des FCK und durchlief fast alle Jugendmannschaften. In der Saison spielt er für die U21 in der Oberliga Rheinland-Pfalz-Saar. Dort kommt er bislang auf 9 Tore und 3 Vorlagen in 27 Spielen. Für die FCK-Profis gab Müller im Dezember 2025 im Heimspiel gegen Dynamo Dresden sein Zweitligadebüt. Der Verein sieht in ihm einen weiteren Spieler aus dem eigenen Nachwuchs mit Entwicklungspotenzial.
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0: Das Wetter, das ist heute etwas wechselhaft mal wieder. Viel Grau am Himmel, etwas Sonnenschein kommt erst gegen späteren Nachmittag und am Abend dann raus. Aber am Nachmittag ist es auch stellenweise ganz schön regnerisch und das bei Temperaturen bis zu 12 Grad maximal. Das Wochenende sieht erstmal ähnlich aus. Morgen der Samstag, Sonne, Wolken, Regen im Wechsel bei 13 Grad. Sonntag ist ein bisschen sonniger und wärmer mit bis zu 16 Grad.
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0: Der Blick auf die Straßen sieht aktuell ganz gut aus. Keine großen Staus derzeit bei uns. Wir wünschen euch eine angenehme Fahrt.
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0: Blitzer, die gibt's momentan nicht. Falls ihr welche entdeckt, dann meldet zu uns einfach über die 0631 7500 4x7 anrufen oder eine WhatsApp schicken.
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1: Warum ein Flug mal eine Stunde Verspätung hat, kann ja an vielen Gründen hängen, ne? Wetter, Technik oder sonstiges. In Kalifornien lag es jetzt an einem Roboter. Passiert ist das auf dem Flug von Oakland nach San Diego. Mit an Bord war nämlich Bebop, ein 1,20 Meter großer

0: und rund 30 Kilo schwerer Event-Roboter. Der sollte ganz normal eigentlich mit seinem Besitzer zum Auftritt reisen, hatte sogar ein Ticket. Beim Einsteigen ging es dann aber schon los. Bebop saß zunächst auf einem Gangplatz. Das war der Crew nicht recht, weil größere Gegenstände dort aus Sicherheitsgründen nicht sitzen dürfen. Also bekam Bebop einen Fensterplatz. Dann wollte die Crew aber wissen, welche Batterie in Bebop steckt. Und genau da wurde es jetzt kompliziert, denn die eingebaute Lithium-Batterie war größer als erlaubt. So durfte der Flieger nicht starten, also wurde Bebop noch vor dem Abflug sozusagen operiert. Also die Batterie wurde ausgebaut und einbehalten. Danach saß der Roboter brav und komplett stromlos auf seinem Fensterplatz. Ungefährlich, aber vermutlich nicht ganz besonders gesprächig. Erst dann konnte die Maschine endlich abheben und das mit mehr als einer Stunde Verspätung. Immerhin, Bebop und sein Besitzer kamen rechtzeitig zum Auftritt, die Ersatzbatterie wurde später nachgeschickt und damit wissen wir jetzt auch, also selbst Roboter sollten vor dem Flug lieber nochmal die Gepäckregeln checken.
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0: Die Temperaturen nachgemessen in Kaiserslautern 10 Grad, Pirmasens, Zweibrücken derzeit 10,5.
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3: Ich bin Dirk Zeitler. Die Folgen des Iran-Kriegs drücken immer mehr auf die wirtschaftliche Lage in Deutschland. Nachdem der Start ins Jahr stärker ausfiel als erwartet, rechnet die Bundesregierung im zweiten Quartal nun mit einem deutlichen Konjunkturdämpfer. Das geht aus dem aktuellen Bericht des Wirtschaftsministeriums hervor.
4: Steigende Preise, Lieferkettenprobleme und Unsicherheit belasten die Stimmung in Unternehmen und privaten Haushalten. So steht's im aktuellen Monatsbericht des Bundeswirtschaftsministeriums. Alle Indikatoren, so heißt es weiter, deuten auf einen schweren Dämpfer der Konjunktur hin. Wie es genau weitergeht, hänge unter anderem davon ab, wie lange der Konflikt mit dem Iran noch dauert, wie lange die Handelswege und auch Produktionskapazitäten beeinträchtigt bleiben. Und selbst nach einer Entspannung dürften zum Beispiel die Energie- und Rohstoffpreise noch nicht so schnell wieder sinken. Thomas Thonfeld, Nachrichtenredaktion.
3: US-Präsident Trump ist nach seinem Staatsbesuch in China wieder auf dem Rückweg in die USA. Der Republikaner stieg auf dem Hauptstadtflughafen in Peking in die Air Force One. Es war nach 2017 bereits der zweite Staatsbesuch Trumps in China. Er kam mehrfach zu Gesprächen mit Staatschef Xi zusammen. Nach US-Angaben sollen bei den Treffen auch Verabredungen im Flugzeug- und Agrarbereich getroffen worden sein. Russland und die Ukraine haben jeweils 205 Kriegsgefangene ausgetauscht. Wie der ukrainische Präsident Zelensky auf der Plattform X mitteilte, sei dies der erste Schritt eines größeren Austauschs von insgesamt 1000 Gefangenen auf jeder Seite.
5: Wir werden weiter um jeden kämpfen, der noch in Gefangenschaft ist, sagte der ukrainische Präsident Zelensky. Der Austausch von jeweils 1000 Kriegsgefangenen war Teil einer Vereinbarung über eine dreitägige Waffenruhe. Die hatte US-Präsident Trump vermittelt. Sie schützte vor allem die Militärparade zum Weltkriegsgedenken in Moskau am 9. Mai. Weil der An- und Abtransport von Soldaten schwierig ist, wurden auch schon frühere größere Austausche in mehrere Etappen aufgeteilt. Aus Moskau, Katharina Schröder.
3: Misstrauen, Neugier oder Untreueverdacht? Zahlreiche Menschen in Deutschland haben laut einer Umfrage schon mal heimlich das Smartphone der Partnerin oder des Partners durchsucht. Das geht aus einer repräsentativen Umfrage des Digitalverbands Bitkom hervor. Demnach haben 26% der Befragten mit Beziehungserfahrung schon einmal ohne ausdrückliche Erlaubnis einen Blick ins Partnerhandy geworfen. 10% davon sogar mehrfach.
2: Und jetzt noch mehr Informationen aus unserer Region.
6: Mit Thorsten Subert, guten Tag. Stromausfall im Landkreis Kaiserslautern. Teile von Balborn, Drehenthaler Hof und Otterberg waren zeitweise ohne Strom. Außerdem in den Regionalnachrichten um halb. In Pirmasens wird nächste Woche der neue Pumptrack am Eisweiher eröffnet. Und zwischen Ramsen und Enkenbach-Alsenborn wird die L395 ab Juni abschnittsweise voll gesperrt. Ausführliche Nachrichten aus der Region gibt's wieder um halb.
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7: Beim Wetter brauchen wir am besten einen Regenschirm, vor allem heute am Nachmittag. Da gibt's dann nochmal den ein oder anderen kleinen Schauer. Bis dahin sieht's aber erstmal etwas entspannterer aus mit dem Regen, bleibt's trotzdem heute ziemlich grau bedeckt. Abends kommt mal noch ein bisschen die Sonne raus, heute bei Temperaturen bis zu 12 Grad maximal. Morgen gibt's 13 Grad maximal, auch da alles im Wechsel Sonne, Wolken und Regen. Sonntag etwas sonniger und wärmer mit bis zu 16 Grad.
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7: Es ist aktuell nichts los auf unseren Straßen. Ihr kommt problemlos durch. Wir wünschen euch eine gute und sichere Fahrt.
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7: Blitzer gibt's derzeit keine. Wenn ihr welche entdeckt, dann einfach an uns melden. Und zwar an die 0631 75 00 4x die 7. Gute Fahrt.
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7: Einen wunderschönen Freitag, einen wunderschönen Brückentag zusammen. Ich hoffe, ihr habt gestern einen schönen Vatertag gehabt. Ihr habt einen schönen Feiertag genossen. Jetzt genießen wir gemeinsam diesen Freitag zusammen mit Depeche Mode zum Beispiel. Everything Counts, die Nummer gibt's jetzt. Gleich noch die Purple Disco Machine mit Hypnotized. Also guter Sound haben wir auf jeden Fall mit dabei. Ich meine, wir spielen sie euch natürlich klar immer die besten Hits aller Zeiten. Viel Spaß.
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0: Seit Dienstag steht die neue Landesregierung in Rheinland-Pfalz. Neue Gesichter, neue Versprechen. Aber was kommt davon wirklich bei den Menschen an? Im Wahlkampf klang vieles eben erstmal nach großem Neustart. Jetzt wird es erstmal deutlich, viele Projekte dürften deutlich langsamer kommen als angekündigt. Vor allem bei Krankenhäusern, bei Bildung und Sicherheit setzt die neue Landesregierung eher auf vorsichtige Schritte statt auf schnelle Veränderungen. Kollegin Lisa hat sich das Ganze mal angeschaut, was das konkret für uns bedeutet.
1: Die neue Landesregierung in Rheinland-Pfalz setzt vor allem auf erfahrene Politikerinnen und Politiker und weniger auf den großen politischen Umbruch. Ein zentrales Thema bleibt die Gesundheitsversorgung. Gesundheitsminister Clemens Hoch bleibt im Amt und damit auch die Verantwortung für die Krankenhausreform. Gerade kleinere Kliniken im ländlichen Raum stehen unter Druck. Viele Kommunen fragen sich, welche Standorte bleiben langfristig erhalten und müssen Patientinnen und Patienten künftig weitere Wege fahren. Auch beim Thema Bildung zeigt sich, vieles wird komplizierter als im Wahlkampf angekündigt. Besonders im Fokus steht dabei die neue Bildungsministerin Ute Eiling-Hüttig. Denn ihre Personalie sorgt durchaus für Aufmerksamkeit. Die Politikerin bringt viele Jahre CSU-Erfahrung aus Bayern mit und übernimmt jetzt ausgerechnet eines der sensibelsten Ressorts in Rheinland-Pfalz. Die CDU hatte im Wahlkampf ein verpflichtendes letztes Kindergartenjahr angekündigt. Eiling-Hüttig macht inzwischen aber deutlich, so schnell wird das wohl nicht kommen. Stattdessen soll zunächst stärker über Sprachförderung und Sprachtests gesprochen werden. Beim Thema Sicherheit wird ebenfalls vorsichtiger formuliert als noch vor der Wahl. Mehr Videoüberwachung und sogenannte Angsträume waren große Wahlkampfthemen. Innenminister Achim Schwickert spricht jetzt aber erstmal nur von Modellprojekten gemeinsam mit Kommunen, also eher kleine Schritte statt flächendeckender Kameras. Und auch viele Hausbesitzer warten weiter auf konkrete Entscheidungen. Die Abschaffung der Straßenausbaubeiträge war eines der großen CDU-Versprechen. Das Problem noch ist völlig offen, wie Städte und Gemeinden fehlende Einnahmen ausgleichen sollen. Insgesamt setzt die neue Regierung damit vor allem auf Stabilität und Verwaltungserfahrung. Die Richtung ist klar, der große politische Neustart bleibt bislang allerdings aber aus.
0: Wie seht ihr das? Ist dieses Kabinett für euch ein solides Fundament oder eher fehlt euch da so ein politischer Aufbruch, nenne ich es jetzt mal? Und wie steht ihr eigentlich zur Besetzung des Bildungsministeriums mit einer bayerischen CSU-Politikerin? Schreibt uns gerne mal eure Meinung an die 0631 75 00 4 mal die 7.
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0: Die Temperaturen nachgemessen in Kaiserslautern 10 Grad, Pirmasens, Zweibrücken derzeit 10,5.
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2: Mit Thorsten Subert, guten Tag. In Teilen des Landkreises Kaiserslautern ist in der Nacht zu Donnerstag zeitweise der Strom ausgefallen. Betroffen waren nach Angaben der Pfalzwerke Netz AG Teile von Wartenberg-Rohrbach, Balborn, Drehenthaler Hof und Otterberg. Je nach Ort waren die Haushalte zwischen gut einer Stunde und rund 2,5 Stunden ohne Strom. Das Netzteam der Pfalzwerke leistete nach eigenen Angaben sofort Maßnahmen ein und stellte die Stromversorgung wieder her. Die Ursache der Störung wird derzeit noch technisch geprüft. In Pirmasens wird am Freitag nächster Woche der neue Pumptrack am Eisweiher eröffnet. Die Rollsportanlage ist rund 1000 Quadratmeter groß und kann mit Fahrrad, Roller, Skateboard, Inlineskates oder auch Laufrad genutzt werden. Der Rundkurs ist etwa 140 Meter lang und bietet Bodenwellen, Steilkurven und Sprünge in verschiedenen Schwierigkeitsgraden. Zur Eröffnung gibt es von 15 bis 20 Uhr eine Stuntshow mit BMX-Profis. Wettbewerbe und Kurse für Einsteiger und Fortgeschrittene. Räder und Helme können vor Ort kostenlos ausgeliehen werden. Der Eintritt ist frei. Die Stadt hat rund 149.000 Euro in die Anlage investiert. Zwischen Ramsen und Enkenbach-Alsenborn wird die L395 ab dem 1. Juni abschnittsweise voll gesperrt. Grund sind Straßenbauarbeiten. Die Sperrung soll voraussichtlich bis Ende August dauern. Auswirkungen gibt es auch auf die Buslinie 457 zwischen Grünstadt, Eisenberg, Ramsen und Enkenbach. Die Anpassung soll unter anderem sicherstellen, dass Schülerinnen und Schüler die IGS Enkenbach-Alsenborn rechtzeitig erreichen. Die Buslinie 902 fährt nach Angaben der Kreisverwaltung unverändert. Das städtische Versicherungsamt in Pirmasens ist vom 26. Mai bis einschließlich 6. Juni geschlossen. Ab Montag, dem 8. Juni, ist die Einrichtung wieder erreichbar. Betroffen sind unter anderem Auskünfte zur gesetzlichen Rentenversicherung sowie zur Kranken-, Unfall- und Pflegeversicherung. Bereits geplante Termine der Auskunfts- und Beratungsstelle Kaiserslautern finden in diesem Zeitraum aber weiterhin statt. Die Stadt verweist außerdem auf die Deutsche Rentenversicherung. Dort sind Beratungen auch telefonisch oder online möglich. Zum Sport. Der 1. FC Kaiserslautern hat Nachwuchstalent Erik Müller weiter an den Verein gebunden. Der 19-Jährige hat am Betzenberg einen neuen Vertrag unterschrieben. Müller kam 2018 ins Nachwuchsleistungszentrum des FCK und durchlief fast alle Jugendmannschaften. In der Saison spielt er für die U21 in der Oberliga Rheinland-Pfalz-Saar. Dort kommt er bislang auf 9 Tore und 3 Vorlagen in 27 Spielen. Für die FCK-Profis gab Müller im Dezember 2025 im Heimspiel gegen Dynamo Dresden sein Zweitligadebüt. Der Verein sieht in ihm einen weiteren Spieler aus dem eigenen Nachwuchs mit Entwicklungspotenzial.
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0: Das Wetter, das ist heute etwas wechselhaft mal wieder. Viel Grau am Himmel, etwas Sonnenschein kommt erst gegen späteren Nachmittag und am Abend dann raus. Aber am Nachmittag ist es auch stellenweise ganz schön regnerisch und das bei Temperaturen bis zu 12 Grad maximal. Das Wochenende sieht erstmal ähnlich aus, morgen der Samstag, Sonne, Wolken, Regen im Wechsel bei 13 Grad. Sonntag ist ein bisschen sonniger und wärmer mit bis zu 16 Grad.
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0: Der Blick auf die Straßen sieht aktuell ganz gut aus. Keine großen Staus derzeit bei uns. Wir wünschen euch eine angenehme Fahrt.
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0: Blitzer, die gibt's momentan nicht. Falls ihr welche entdeckt, dann meldet zu uns einfach über die 0631 7500 4x7 anrufen oder eine WhatsApp schicken.
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2: Wenn ihr am Samstag mit euren Kids beim großen Kinderfest Fun und Action in der City unterwegs seid in Kaiserslautern, dann lohnt sich ein Abstecher zur Touristinformation. Dort warten kostenlose Schnupperführungen durch den geheimnisvollen unterirdischen Gang unter dem Burggraben. Ein echtes Abenteuer mitten in der Stadt für die Kids. Die jeweils 25-minütige Tour startet ab 12 Uhr. Vorsicht, Plätze sind begrenzt, ihr müsst euch also anmelden. Und wichtig, die kleinen Entdecker sollten von einer erwachsenen Aufsichtsperson begleitet werden. Tolles extra Highlight für das Kinderfest. Ansonsten könnt ihr natürlich beim Kinderfest euch austoben und richtig Spaß haben den ganzen Samstag lang. Passend zum Internationalen Museumstag könnt ihr morgen kreativ werden. Im Forum Alte Post in Pirmasens findet ein kostenloser Kreativworkshop für Klein und Groß statt. Ab 14.30 Uhr könnt ihr gleich zwei kreative Angebote ausprobieren. Ihr habt die Wahl zwischen Malen mit Aquarellfarben oder dem Basteln eines Boots, das ihr sogar zu Wasser lassen könnt. Also Kinder schnappen und ab ins Forum Alte Post in Pirmasens. Der Workshop ist für alle kostenlos und eine Anmeldung braucht ihr auch nicht. Am Sonntag wird die Geschichte im Stadtmuseum Zweibrücken lebendig. Im Herzogsaal läuft ein Ein-Personen-Theaterstück, Einigkeit und Recht und Freiheit, die Revolution von 1848-49. Histotainer Tino Leo nimmt euch in 45 Minuten mit durch den Vormärz und die Revolution, also in eine Zeit, in der es um Freiheit, Mitbestimmung und die Frage ging, wie Deutschland politisch eigentlich aussehen soll. Danach gibt's noch ein Gespräch mit Tino Leo, Schülern sowie Historikern. Los geht's am Sonntag um 18.30 Uhr im Stadtmuseum Zweibrücken in der Herzogstraße. Eintritt ist frei. Habt ihr noch was für die Veranstaltungstipps? Dann schickt uns doch gerne alle Infos an die 0631 75 0.

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0: der Blick zu euch aufs Thermometer. In Kontwig aktuell 10 Grad gemessen, auch bei euch in Kollweiler und in Hochspeyer messen wir momentan 10 Grad.
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3: Ich bin Tine Klimach. Die Spritpreise in Deutschland sind erneut gestiegen. Am Feiertag lag der Dieselpreis zum ersten Mal seit knapp einer Woche im bundesweiten Tagesschnitt wieder über 2 Euro. Das teilte der ADAC mit. Auch Superbenzin war wieder etwas teurer. Die weiter allgemein hohen Energiepreise belasten auch die Wirtschaft.
4: Seit Februar 2022 ging die Produktion in der Chemie-, Papier- und Glasherstellung sowie in der Metallerzeugung um gut 15% zurück. Deutlich mehr als in anderen Branchen, so das Statistische Bundesamt. Und da, wo die Produktion zurückgefahren werden musste, gingen auch Arbeitsplätze verloren. Mehr als 6% weniger Beschäftigte haben die energieintensiven Branchen im Vergleich zu vor 4 Jahren. Einzige Ausnahme ist die Mineralölverarbeitung. Hier stieg die Produktion um fast 25% und es kamen 1.000 neue Arbeitsplätze dazu. Diana Kramer, Nachrichtenredaktion.
3: Klimaaktivisten haben eine Podiumsdiskussion mit Bundeskanzler Merz beim Katholikentag in Würzburg mit Zwischenrufen und Pfiffen gestört. Die mehr als 1.000 Zuhörer im Saal verfolgten die Szenerie zunächst für wenige Minuten geduldig, forderten die etwa 4 Protestierenden dann aber auf, zu gehen. Vor Merz' Auftritt hatten sich etwa 400 Demonstranten vor dem Kongresszentrum versammelt. Vor der Küste der dänischen Insel Anholt treibt ein toter Wal im Meer. Experten zufolge handelt es sich um einen Buckelwal. Es könnte sich um Timmy handeln. Einiges deutet darauf hin. Ronny Thorau, was spricht denn dafür?
5: Ja, zum einen der Fundort. Die dänische Insel Anholt liegt so rund 200 Kilometer von dem Ort entfernt, wo Buckelwal Timmy vor rund 2 Wochen unter so ein bisschen unklaren Umständen freigelassen wurde. Das kann schon gut sein, dass er da jetzt hingeschwommen ist oder hingeschwemmt wurde. Auch die Größe passt. 10 bis 15 Meter groß soll das tote Tier sein. Das passt zu Timmy, der oft als 12 Meter lang beschrieben wurde. Und der tote Wal soll eine kranke Haut haben. Auch das klingt nach Timmy.
3: Danke, Ronny. Dem toten Wal sollen nun unter anderem Proben entnommen werden. Beim Finale des Eurovision Song Contests in Wien muss Sarah Engels für Deutschland schon als zweiter Act antreten. Dass sie mit ihrem Lied Fire beim Publikum Feuer entfachen kann, hat die Sängerin bereits im Halbfinale außer Konkurrenz gezeigt. Stimmen kann sie aber erst morgen Abend sammeln. Ob die Zuschauer ihren Auftritt nach 23 weiteren Liedern noch in Erinnerung haben, muss das große Finale zeigen.
2: Und jetzt noch mehr Informationen aus unserer Region.
6: Mit Thorsten Subert, guten Tag. Stromausfall im Landkreis Kaiserslautern. Teile von Balborn, Drehenthaler Hof und Otterberg waren zeitweise ohne Strom. Außerdem in den Regionalnachrichten um 9:30. In Pirmasens wird nächste Woche der neue Pumptrack am Eisweiher eröffnet. Und zwischen Ramsen und Enkenbach-Alsenborn wird die L395 ab Juni abschnittsweise voll gesperrt. Ausführliche Nachrichten aus der Region gibt's wieder um 9:30.
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0: Ein Wechsel zwischen Sonne und Wolken gibt's heute Nachmittag bei uns im Antenneland. Vereinzelt ist es ab und an auch noch nass hier bei uns in der Region bei Temperaturen um die 11 Grad. Vor allem heute Abend sind dann nochmal leichte Regenschauer möglich. Das Wochenende an sich zeigt sich auch wechselhaft. Auch hier gibt's einen Mix aus Sonne und Wolken. Morgen noch mit einzelnen Regenschauern. Der Sonntag dann schon stabiler und freundlicher bei Temperaturen zwischen 13 und 16 Grad maximal.
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0: Soweit nichts los auf den Straßen hier bei uns in der Region. Aktuell kommt ihr gut durch.
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0: Geblitzt wird momentan auf der A63, wenn ihr in Richtung Mainz unterwegs seid und von der A6 von Kaiserslautern her kommt, in der Überleitung in der 100er-Zone. Auf der A6 selber haben wir noch einen Blitzer in Fahrtrichtung Saarbrücken an der Abfahrt Kaiserslautern, Einsiedlerhof. Geblitzt wird außerdem auf der B10 und zwar zwischen Ruppertsweiler und Münchweiler. Geblitzt wird außerdem in Kaiserslautern in der Alex-Müller-Straße und im Gersweiler Weg. Wenn ihr noch irgendwas unterwegs entdeckt habt, Staus, Blitzer, Verkehrsbehinderungen, dann einfach Bescheid sagen über die 0631 75 00 und 4 mal die 7.
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0: Einen wunderschönen Freitagnachmittag euch und ganz egal, ob Brückentagsfreitag oder ganz normaler Arbeitsfreitag, wir sind für euch da mit den besten Hits aller Zeiten, Ace of Base, mit schönen Grüßen aus 90ern, Beautiful Life. Am Mikrofon ist für euch Lisa Ames, hallo.

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1: Mit Thorsten Subert. Guten Tag. In Teilen des Landkreises Kaiserslautern ist in der Nacht zu Donnerstag zeitweise der Strom ausgefallen. Betroffen waren nach Angaben der Pfalzwerke Netz AG Teile von Wartenberg-Rohrbach, Balborn, Drehenthaler Hof und Otterberg. Je nach Ort waren die Haushalte zwischen gut einer Stunde und rund 2,5 Stunden ohne Strom. Das Netzteam der Pfalzwerke leistete nach eigenen Angaben sofort Maßnahmen ein und stellte die Stromversorgung wieder her. Die Ursache der Störung wird derzeit noch technisch geprüft. In Pirmasens wird am Freitag nächster Woche der neue Pumptrack am Eisweiher eröffnet. Die Rollsportanlage ist rund 1000 Quadratmeter groß und kann mit Fahrrad, Roller, Skateboard, Inlineskates oder auch Laufrad genutzt werden. Der Rundkurs ist etwa 140 Meter lang und bietet Bodenwellen, Steilkurven und Sprünge in verschiedenen Schwierigkeitsgraden. Zur Eröffnung gibt es von 15 bis 20 Uhr eine Stuntshow mit BMX-Profis. Wettbewerbe und Kurse für Einsteiger und Fortgeschrittene. Räder und Helme können vor Ort kostenlos ausgeliehen werden. Der Eintritt ist frei. Die Stadt hat rund 149.000 Euro in die Anlage investiert. Zwischen Ramsen und Enkenbach-Alsenborn wird die L395 ab dem 1. Juni abschnittsweise voll gesperrt. Grund sind Straßenbauarbeiten. Die Sperrung soll voraussichtlich bis Ende August dauern. Auswirkungen gibt es auch auf die Buslinie 457 zwischen Grünstadt, Eisenberg, Ramsen und Enkenbach. Die Anpassung soll unter anderem sicherstellen, dass Schülerinnen und Schüler die IGS Enkenbach-Alsenborn rechtzeitig erreichen. Die Buslinie 902 fährt nach Angaben der Kreisverwaltung unverändert. Das städtische Versicherungsamt in Pirmasens ist vom 26. Mai bis einschließlich 6. Juni geschlossen. Ab Montag, dem 8. Juni, ist die Einrichtung wieder erreichbar. Betroffen sind unter anderem Auskünfte zur gesetzlichen Rentenversicherung sowie zur Kranken-, Unfall- und Pflegeversicherung. Bereits geplante Termine der Auskunfts- und Beratungsstelle Kaiserslautern finden in diesem Zeitraum aber weiterhin statt. Die Stadt verweist außerdem auf die Deutsche Rentenversicherung. Dort sind Beratungen auch telefonisch oder online möglich. Zum Sport. Der 1. FC Kaiserslautern hat Nachwuchstalent Erik Müller weiter an den Verein gebunden. Der 19-Jährige hat am Betzenberg einen neuen Vertrag unterschrieben. Müller kam 2018 ins Nachwuchsleistungszentrum des FCK und durchlief fast alle Jugendmannschaften. In der Saison spielt er für die U21 in der Oberliga Rheinland-Pfalz-Saar. Dort kommt er bislang auf 9 Tore und 3 Vorlagen in 27 Spielen. Für die FCK-Profis gab Müller im Dezember 2025 im Heimspiel gegen Dynamo Dresden sein Zweitligadebüt. Der Verein sieht in ihm einen weiteren Spieler aus dem eigenen Nachwuchs mit Entwicklungspotenzial.
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2: Einige Wolken heute Nachmittag am Himmel bei uns im Antennenland und die haben zeitweise auch lokal nochmal leichte Regenschauer mit im Gepäck. Zum Nachmittag hin kann sich aber auch vielerorts die Sonne etwas mehr durchsetzen. Das Ganze bei Temperaturen um die 11 Grad.
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2: Aktuell nichts los auf den Straßen im Antenneland. Freie Fahrt für euch.
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2: Geblitzt wird momentan auf der A63, wenn ihr in Richtung Mainz unterwegs seid und von der A6 von Kaiserslautern her kommt, in der Überleitung in der 100er-Zone. Auf der A6 selber haben wir noch einen Blitzer in Fahrtrichtung Saarbrücken an der Abfahrt Kaiserslautern-Einsiedlerhof. Geblitzt wird außerdem auf der B10 und zwar zwischen Ruppertsweiler und Münchweiler. Geblitzt wird außerdem in Kaiserslautern in der Alex-Müller-Straße und im Gersweiler-Weg. Wenn ihr noch irgendwas unterwegs entdeckt habt, Staus, Blitzer, Verkehrsbehinderungen, dann einfach Bescheid sagen über die 0631 75 00 und 4x7.
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1: 15. Mai 1953. Mike Oldfield wird geboren. Man würde nicht denken, dass er als Kind gar nicht mal so interessiert an Musik war. Naja, jedenfalls nicht an Musiktheorie. Als sein Vater ihm zum 10. Geburtstag eine Gitarre schenkt, umgeht er das Notenlernen, indem er die Songs einfach auf der Gitarre auswendig lernt. Das Notenlesen lernt er natürlich trotzdem irgendwann und fällt als Teenager die Entscheidung, er will Musiker werden. Er ist in den nächsten Jahren in einigen Bands unterwegs. Unter anderem bewirbt er sich als Bassist bei der Gruppe Family. Leider entscheiden die sich für jemand anderen. Aber auch ohne Family schafft es Mike, erfolgreich zu werden. Innerhalb der nächsten Jahrzehnte folgt Album auf Album. Für sein 8. Studioalbum Crisis holt er sich Verstärkung unter anderem von Sänger Roger Chapman. 1983 bei den Aufnahmen für den Song Shadow on the Wall. Da passiert was, das Chapman, naja, sagen wir mal, ordentlich stutzen lässt. Mike lässt ihm im Song nämlich ausschließlich die richtig anstrengenden Gesangsparts übrig. Und das auch immer und immer wieder. Darüber wird er irgendwann ziemlich sauer und fragt, was das soll. Zähneknirschend gibt Mike dann irgendwann zu, dass er immer noch beleidigt war, dass er damals nicht bei der Band Family genommen worden war. In der Band war Roger Chapman nämlich Mitglied. Schnell ist das aber alles verziehen und die beiden machen daraus eine verdammt gute Nummer. Shadow on the Wall.

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0: Unser Temperaturcheck am Nachmittag in Lemberg messen wir momentan 10 Grad. Bei euch in Landstuhl sind wir bei 11 Grad unterwegs und auch bei euch in Trippstadt momentan 11 Grad gemessen.
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3: Ich bin Tine Klimach. Die Folgen des Iran-Kriegs drücken immer mehr auf die wirtschaftliche Lage in Deutschland. Nachdem der Start ins Jahr stärker ausfiel als erwartet, rechnet die Bundesregierung im zweiten Quartal mit einem deutlichen Konjunkturdämpfer.
4: Steigende Preise, Lieferkettenprobleme und Unsicherheit belasten die Stimmung in Unternehmen und privaten Haushalten. So steht's im aktuellen Monatsbericht des Bundeswirtschaftsministeriums. Alle Indikatoren, so heißt es weiter, deuten auf einen schweren Dämpfer der Konjunktur hin. Wie es genau weitergeht, hänge unter anderem davon ab, wie lange der Konflikt mit dem Iran noch dauert, wie lange die Handelswege und auch Produktionskapazitäten beeinträchtigt bleiben. Und selbst nach einer Entspannung dürften zum Beispiel die Energie- und Rohstoffpreise noch nicht so schnell wieder sinken. Aus Berlin, Thomas Thonfeld.
3: Russland und die Ukraine haben nach übereinstimmenden Angaben jeweils etwa 200 Kriegsgefangene ausgetauscht. Wie der ukrainische Präsident Selenskyj auf der Plattform X mitteilte, sei es der erste Schritt eines größeren Austauschs von insgesamt 1000 Gefangenen auf jeder Seite.
5: Wir werden weiter um jeden kämpfen, der noch in Gefangenschaft ist, sagte der ukrainische Präsident Selenskyj. Der Austausch von jeweils 1000 Kriegsgefangenen war Teil einer Vereinbarung über eine dreitägige Waffenruhe. Die hatte US-Präsident Trump vermittelt. Weil der An- und Abtransport von Soldaten schwierig ist, wurden auch schon frühere größere Austausche in mehrere Etappen aufgeteilt. Aus Moskau, Katharina Schröder.
3: Bundestagspräsidentin Julia Glöckner lässt die Regenbogenflagge an diesem Sonntag einen Tag lang über dem Reichstagsgebäude wehen. Hierfür gäbe es einen klaren parlamentarischen Anlass, anders als beim Berliner Christopher Street Day. Denn am 17. Mai 2002 habe der Bundestag die Rehabilitierung homosexueller Opfer der NS-Justiz beschlossen, heißt es in einer Mitteilung. Zugleich sei der 17. Mai der internationale Tag gegen Homophobie. Unter ihrer Vorgängerin Bärbel Bass wehte die bunte Flagge auch während des CSD. Ob der tote Wal vor der dänischen Insel Anholt der zuvor in der deutschen Ostsee gestrandete Buckelwal ist, ist weiter unklar. Man gehe zwar davon aus, dass es sich um einen Buckelwal handelt, so die dänische Umweltbehörde. Man habe aber keinen GPS-Sender gefunden. Dem Tier wurde eine Gewebeprobe entnommen. Sie soll nun nach Deutschland geschickt und dort untersucht werden.
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6: Mit Thorsten Subert. Kaiserslautern plant in den kommenden 10 Jahren Investitionen von rund 328 Millionen Euro in städtische Gebäude. Außerdem in den Regionalnachrichten um 9:30. Zum Ida-Hobbiter weht in Kaiserslautern wieder die Regenbogenflagge auf dem Rathausvorplatz. Und in Pirmasens bekommt die bekannte Schuhbank am Schlossplatz Gesellschaft. Ausführliche Nachrichten aus der Region gibt's wieder um 9:30.
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0: Zum späten Nachmittag kann örtlich ein bisschen mehr Sonne bei uns rauskommen im Antenneland. Zum Feierabend ziehen dann aber neue Wolken in die Region und die haben vereinzelt leichte Regenschauer mit im Gepäck, das heute bei Temperaturen bis maximal 11 Grad. Also die Eisheiligen, die sind noch in vollem Gange und dämpfen so ein bisschen aktuell das Frühlingsgefühl in der Region.
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0: Störungsfrei geht's für euch momentan durchs Antenneland, denn die Straßen, die sind soweit frei.
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0: Geblitzt wird momentan auf der A63, wenn ihr in Richtung Mainz unterwegs seid und von der A6 von Kaiserslautern her kommt, in der Überleitung in der 100er Zone. Auf der A6 selber haben wir noch einen Blitzer in Fahrtrichtung Saarbrücken an der Abfahrt Kaiserslautern Einsiedlerhof. Geblitzt wird außerdem auf der B10 und zwar zwischen Ruppertsweiler und Münchweiler. Geblitzt wird außerdem in Kaiserslautern in der Alex-Müller-Straße und im Gersweiler Weg. Wenn ihr noch irgendwas unterwegs entdeckt habt, Staus, Blitzer, Verkehrsbehinderungen, dann einfach Bescheid Bescheid sagen über die 0631 75 00 und 4x die 7.
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0: Euer Freitagnachmittag, eure Antenne. Schlemmen, schauen und sich einfach mal so ein bisschen treiben lassen. Das geht jetzt am Wochenende in Zweibrücken ganz wunderbar bei Kunst, Kulinarik und mehr. Und was sich dahinter verbirgt, das klären wir gleich nach zwei Hits. Vorher gibt's Billy Idol für euch mit Rebel Yell. Euer Start ins Wochenende mit den besten Hits aller Zeiten. Dieser Abend ist für euch am Mikrofon. Hallo.

0: Ein bisschen Romantik an diesem Freitagnachmittag mit Dermot Kennedy, Something to Someone, die besten Hits aller Zeiten bei eurer Antenne. Kunst gucken, Wein probieren, über den Flohmarkt schlendern und vielleicht das ein oder andere Schnäppchen sich sichern und das alles an einem Wochenende. In Zweibrücken wird's von heute bis Sonntag ziemlich französisch angehaucht. Unter dem Motto Kunst, Kulinarik und mehr verwandelt sich die Innenstadt in eine große Open-Air-Erlebnisfläche. City-Managerin Petra Stricker hat uns verraten, was die Besucher erwartet.
1: Die Kulinarik startet schon am Freitag, das heißt auf dem Schlossplatz ist ab 17 Uhr ein Weinfest. Das dauert von Freitag bis Samstag und am Sonntag ist von 13 bis 18 Uhr dort Weinshopping angesagt. Das heißt, die Winzer bleiben und man kann die an den Vortagen verkosteten Weine dann exklusiv auf dem Schlossplatz auch kaufen.
0: Und nicht nur Weinliebhaber kommen auf ihre Kosten. In der Innenstadt wird morgen gemalt, fotografiert, gebastelt und verkauft. Und das unter freiem Himmel, ganz wie auf dem Montmartre in Paris.
1: Wir haben unsere bekannte Montmartre-Kunstmeile wieder in der Innenstadt. Und da ist der Zuspruch dieses Jahr ganz groß. Wir haben fast 50 Künstler, die sich Open Air präsentieren wollen. Das Spektrum ist wieder mega groß. Das heißt, angefangen von Acryl, Aquarell, Mixed Media, haben wir dabei Zeichnung, Fotografie, dieses Mal viel Gegenständliches wie Skulpturen natürlich auch. Und ich denke, da ist für jeden irgendwas dabei.
0: Und wer noch Kunst und Wein noch Lust auf Stöbern hat, der sollte auch beim neuen Concept Store vorbeischauen mit jeder Menge regionaler Ideen und Handwerkskunst.
1: Der Concept Store präsentiert sich im Kontext zu Zweibrücken kunstvoll, allerdings nicht in der Fußgängerzone, sondern in dem Leerstand von der Hallplatzgalerie neben dem Eiscafé La Perla. Die Aussteller haben ein mega großes Sortiment an regionalen Produkten, angefangen von, ich sag jetzt mal, Pappmaché, Drahtkunst, Gravuren mit verschiedenen Materialien, aber auch Mode, Accessoires, Dekoration, Holz, Schmiede und Dekobretter, also alles, was man sich so vorstellen kann. Und zusätzlich noch Öle, Brotaufstriche und so weiter aus der Biosphäre.
0: Dazu gibt's am Sonntag obendrauf auch noch den verkaufsoffenen Sonntag von 13 bis 18 Uhr inklusive geöffnetem Outlet und Flohmarkt auf dem Herzogplatz. Bleibt eigentlich nur noch so ein Wunsch für uns alle offen, nämlich trockenes Wetter oder wie Petra Stricker sagt, Teller leer essen bitte nicht vergessen.
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1: Mit Thorsten Subert. Die Stadt Kaiserslautern plant in den kommenden 10 Jahren große Investitionen in ihre städtischen Gebäude. Insgesamt geht es nach Angaben von Baudezernent Manuel Steinbrenner um rund 328 Millionen Euro. Das Geld soll in Sanierungen, aber auch in neue Bildungs- und Betreuungsstandorte fließen. Das größte Einzelprojekt ist die Sanierung des Rathauses mit geschätzten Kosten von 125 Millionen Euro. Außerdem geplant sind eine neue Feuerwache im Westen, ein Schulcampus Stiftswald als Ersatz für die Beilstein- und die Fritz-Walter-Schule sowie ein Bildungscampus am Betzenberg. Auch bei den Kitas soll investiert werden. In der Augusta-Straße ist ein Neubau mit Familienzentrum und Mensa für die Paul-Münch-Grundschule vorgesehen. Steinbrenner sagte, die Investitionen seien nötig, weil in der Vergangenheit zu wenig in den Gebäudeunterhalt geflossen sei. In Kaiserslautern weht zum Ida Hobita wieder die Regenbogenflagge auf dem Rathausvorplatz. Die Stadt setzt damit ein Zeichen gegen Queerfeindlichkeit und für eine offene Stadtgesellschaft. Der internationale Tag gegen Homo-, Bi-, Inter-, Trans- und asexuellen Feindlichkeit ist am Sonntag, 17. Mai. Rund um den Aktionstag laden queere Gruppen in Kaiserslautern zu den Pride Weeks KL ein. Eine zentrale Aktion gibt es am Samstag, dem 16. Mai von 10 bis 16 Uhr in der Fußgängerzone. Dort ist ein Infostand geplant, an dem die Veranstalter mit Bürgerinnen und Bürgern ins Gespräch kommen wollen. In Pirmasens bekommt die bekannte Schuhbank am Schlossplatz Gesellschaft. 2 weitere Exemplare wurden von der Schülerfirma BBS Kreativ gebaut und der Stadt gespendet. Hintergrund sind Firmenjubiläen der Pirmasenser Unternehmer Heiner Wölfling und Ralf Müller. Beide hatten jeweils eine weitere Schuhbank bei der Schülerfirma bestellt und der Stadt gestiftet. Die offizielle Übergabe ist am Mittwoch, dem 20. Mai, am Stadtmuseum Altes Rathaus geplant. Oberbürgermeister Markus Zwick will sich dabei bei den Stiftern und den beteiligten Schülerinnen und Schülern bedanken. In Zweibrücken kündigt die Bundeswehr für Mitte Juli eine Übung an. Sie soll vom 14. bis 15. Juli im Bereich der nördlichen Fasanerie stattfinden. Beteiligt sind nach Angaben der Bundeswehr 75 Soldaten und ein Radfahrzeug. Flugzeuge, Hubschrauber oder Drohnen sollen nicht eingesetzt werden. Die Bevölkerung wird gebeten, die Übung zu beachten. Besonders hingewiesen werden Jagdberechtigte, Forstämter, Eigenjagdbesitzer und Jagdgenossenschaften.
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2: Ein Wechsel zwischen Sonne und Wolken heute Nachmittag bei uns im Antenneland. Tendenziell auch vielleicht mal örtlich ein bisschen mehr Sonne. Zum Abend erreichen uns dann neue Wolken und die haben vereinzelt Regenschauer mit im Gepäck. Das Ganze bei Temperaturen heute bis 11 Grad maximal. Und auch das Wochenende wird etwas wechselhafter. Vor allem morgen gibt es auch noch den ein oder anderen Regenschauer. Der Sonntag dann weitaus stabiler mit ein bisschen mehr Chance auf Sonne. Bei Temperaturen zwischen 13 und 16 Grad maximal.
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2: Auf den Straßen freie Fahrt, da kommt er momentan ohne Behinderungen durchs Antenneland.
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2: Geblitzt wird momentan auf der A63, wenn ihr in Richtung Mainz unterwegs seid und von der A6 von Kaiserslautern her kommt, in der Überleitung in der 100er-Zone. Auf der A6 selber haben wir noch einen Blitzer in Fahrtrichtung Saarbrücken an der Abfahrt Kaiserslautern-Einsiedlerhof. Geblitzt wird außerdem auf der B10 und zwar zwischen Ruppertsweiler und Münchweiler. Geblitzt wird außerdem in Kaiserslautern in der Alex-Müller-Straße und im Gersweiler-Weg. Wenn ihr noch irgendwas unterwegs entdeckt habt, Staus, Blitzer, Verkehrsbehinderungen, dann einfach Bescheid sagen über die 0631 75 00 und 4 mal die 7.
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0: Rick Astley, Never Gonna Give You Up, der Freitagnachmittag bei eurer Antenne. Ja, und die Sonne, naja, die scheint hoffentlich bald wieder und dann riecht's auch wieder überall nach Kohle. Bedeutet, die Grillsaison ist dann bitte offiziell auch eröffnet. Aber darf ich dann eigentlich auf meinem Balkon grillen? Und wie sieht's im Park aus? Einweggrill an und fertig? Oder gibt's da Regeln? Klären wir jetzt.
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0: Meine Kollegin Leonie, die hat sich mal durch den Grilldschungel gearbeitet. Sag mal, was ist denn erlaubt und was eher nicht?
2: Also fangen wir mal mit dem Balkon an. Grundsätzlich ist Grillen erlaubt, aber es kommt auf den Mietvertrag an. Manche Vermieter verbieten offenes Feuer, also klassisches Kohlegrillen komplett. Elektrogrills sind meist unproblematischer und ganz wichtig, Rücksicht. Wenn der Rauch ständig in die Nachbarwohnung zieht oder sich jemand gestört fühlt, kann es schnell Ärger geben. Gerichte haben da sogar schon öfter mal entschieden, zu oft oder zu viel Qualm, dann ist Schluss mit lustig.
0: Okay, also lieber kein Räucherfestival auf dem Balkon. Wie sieht's denn draußen aus, also im Park zum Beispiel?
2: Ja, da wird's spannend. In vielen Städten ist Grillen nur an bestimmten Stellen erlaubt. Einweggrills sind oft problematisch, weil sie den Rasen beschädigen oder Brandgefahr besteht. Manchmal sind sie sogar komplett verboten. Also immer vorher checken, ob es ausgewiesene Grillflächen gibt. Und ganz wichtig, Müll wieder mitnehmen, sonst war's das schnell mit der Grillfreiheit.
0: Ja, also das mit dem Müll sollte eigentlich selbstverständlich sein. Gibt's denn noch so klassische Grillfails, die man vermeiden sollte?
2: Oh ja, und ganz vorne dabei offenes Feuer bei Trockenheit. Da kann's richtig gefährlich werden, dann Alkohol und Grill anzünden, schlechte Kombi. Und auch wichtig, Nachtruhe einhalten. Party bis 3 Uhr morgens mit Grillgeruch kommt selten gut an. Und kleiner Lifehack, lieber einmal zu viel Wasser oder Sand dabei haben, sicher ist sicher.
0: Also grillen ja, aber mit Köpfchen. Dann klappt's auch mit Nachbarn, Natur und dem perfekten Abend unter Freunden. Danke an Leonie und weiter geht's dann am Montag mit unserem Alltagscheck, wie immer zur gewohnten Uhrzeit.
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0: Wir schauen zu euch aufs Thermometer. In Bechhofen momentan 11 Grad gemessen, bei euch in Siegelbach 11 Grad und auch bei euch in Sembach momentan 11 Grad gemessen.
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3: Ich bin Tine Klimach. Es ist keine leichte Woche für Bundeskanzler Merz. Nachdem er bereits am Dienstag beim DGB-Kongress mit Pfiffen und Buhrufen statt Applaus begrüßt wurde, gab es einen ähnlichen Vorfall heute in Würzburg. Da war Friedrich Merz Gast bei einer Podiumsdiskussion beim Deutschen Katholikentag.
4: Dass Friedrich Merz und seine Regierung unbeliebt sind, kann der Kanzler schon länger in Umfragen sehen. Mehr als 80% sind unzufrieden. Jetzt bekommt Merz aber immer wieder ganz konkret vor Augen geführt, dass das nicht nur bloße Zahlen sind. Diesmal beim Katholikentag protestierten rund 400 Demonstranten vor allem gegen die Klimapolitik der Bundesregierung. Vier von ihnen störten die Podiumsdiskussion im Saal mit Zwischenrufen und Pfiffen. Nach einigen Minuten ging eine Aktivistin freiwillig, eine Frau wurde von Sicherheitskräften rausgezogen und die anderen hielten den Mund. Uli Reitinger, Nachrichtenredaktion.
3: Im Streit mit China um weitere US-Waffenverkäufe an Taiwan hat US-Präsident Trump noch keine Entscheidung getroffen. Er werde aber in nächster Zeit eine Entscheidung treffen, sagte Trump auf seinem Rückflug aus China in die USA. Peking will sich Taiwan einverleiben und drohte bereits mit dem Einsatz des Militärs, sollte es nicht auf friedlichem Wege funktionieren. Die USA unterstützen Taiwans Bemühungen, die Verteidigungsfähigkeit zu stärken. Im Handel wird heute gestreikt. Verdi hat Beschäftigte in ersten Betrieben bundesweit zu Arbeitsniederlegungen aufgerufen. Kundinnen und Kunden sollen nach Einschätzung des Handelsverbands HDE aber kaum etwas davon merken.
5: Der HDE sagt, bisher gebe es keine Hinweise auf Ladenschließungen oder ähnliche Einschränkungen. Einkaufen soll demnach ganz normal möglich sein. Hintergrund der Warnstreiks: Verdi hat erste Angebote der Arbeitgeber zurückgewiesen und fordert 7% mehr Lohn, mindestens aber 225 Euro. Die Arbeitgeber bieten ab November 2% und ab August 2027 weitere 1,5% mehr Geld. Die Positionen liegen also weit auseinander. Der Tarifstreit könnte deshalb noch dauern. Die vorigen Verhandlungen hatten sich über ein Jahr hingezogen. Thomas Bleskin, Nachrichtenredaktion.
3: Misstrauen, Neugier oder Untreueverdacht. Zahlreiche Menschen in Deutschland haben schon mal heimlich das Smartphone der Partnerin oder des Partners durchsucht. Das geht aus einer Umfrage des Digitalverbands Bitkom hervor. Demnach haben über ein Viertel der Befragten schon mal ohne ausdrückliche Erlaubnis einen Blick ins Partnerhandy geworfen.
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6: Mit Thorsten Subert. Kaiserslautern plant in den kommenden 10 Jahren Investitionen von rund 328 Millionen Euro in städtische Gebäude. Außerdem in den Regionalnachrichten um 9:30. Zum Ida-Hobbiter weht in Kaiserslautern wieder die Regenbogenflagge auf dem Rathausvorplatz. Und in Pirmasens bekommt die bekannte Schuhbank am Schlossplatz Gesellschaft. Ausführliche Nachrichten aus der Region gibt's wieder um 9:30.
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0: Ein Wechsel zwischen Sonne und Wolken gibt's heute Nachmittag bei uns im Antenneland. Vereinzelt ist es ab und an auch noch nass hier bei uns in der Region bei Temperaturen um die 11 Grad. Vor allem heute Abend sind dann nochmal leichte Regenschauer möglich. Das Wochenende an sich zeigt sich auch wechselhaft. Auch hier gibt's einen Mix aus Sonne und Wolken. Morgen noch mit einzelnen Regenschauern. Der Sonntag dann schon stabiler und freundlicher bei Temperaturen zwischen 13 und 16 Grad maximal.
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0: Soweit nichts los auf den Straßen hier bei uns in der Region. Aktuell kommt ihr gut durch.
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0: Es wird geblitzt im Antenneland auf der A6, wenn ihr in Richtung Saarbrücken unterwegs seid, in Höhe der Abfahrt Kaiserslautern Einsiedlerhof. Und einen Blitzer haben wir auf der A63 in Fahrtrichtung Mainz, wenn ihr von der A6 von Kaiserslautern her kommt, in der Überleitung in der 100er-Zone. Wenn ihr noch was entdeckt habt, gerne Bescheid sagen. Die Nummer zu uns ist die 0631 75 00 und 4x7.
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0: In Richtung Wochenende an diesem Freitagnachmittag und das ganz entspannt, vielleicht bei euch zu Hause am Brückentagsfreitag oder aber noch auf den letzten Metern auf der Arbeit. Und was ihr in eurer Freizeit jetzt am Wochenende alles anstellen könnt, das klären wir gleich in unseren Veranstaltungs- und Wecke-Tipps. Edwin Collins gibt's jetzt aber erstmal für euch mit A Girl Like You, die besten Hits aller Zeiten. Lisa Arm ist für euch am Mikrofon. Hallo.

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2: Wenn ihr am Samstag mit euren Kids beim großen Kinderfest Fun und Action in der City unterwegs seid in Kaiserslautern, dann lohnt sich ein Abstecher zur Touristinformation. Dort warten kostenlose Schnupperführungen durch den geheimnisvollen unterirdischen Gang unter dem Burggraben. Ein echtes Abenteuer mitten in der Stadt für die Kids. Die jeweils 25-minütige Tour startet ab 12 Uhr. Vorsicht, Plätze sind begrenzt, ihr müsst euch also anmelden. Und wichtig, die kleinen Entdecker sollten von einer erwachsenen Aufsichtsperson begleitet werden. Ein tolles Extra-Highlight für das Kinderfest. Ansonsten könnt ihr natürlich beim Kinderfest euch austoben und richtig Spaß haben den ganzen Samstag lang. Passend zum Internationalen Museumstag könnt ihr morgen kreativ werden. Im Forum Alte Post in Pirmasens findet ein kostenloser Kreativworkshop für Klein und Groß statt. Ab 14.30 Uhr könnt ihr gleich zwei kreative Angebote ausprobieren. Ihr habt die Wahl zwischen Malen mit Aquarellfarben oder dem Basteln eines Boots, das ihr sogar zu Wasser lassen könnt. Also Kinder schnappen und ab ins Forum Alte Post in Pirmasens. Der Workshop ist für alle kostenlos und eine Anmeldung braucht ihr auch nicht. Am Sonntag wird die Geschichte im Stadtmuseum Zweibrücken lebendig. Im Herzogsaal läuft ein Ein-Personen-Theaterstück. Einigkeit und Recht und Freiheit, die Revolution von 1848-49. Histotainer Tino Leo nimmt euch in 45 Minuten mit durch den Vormärz und die Revolution, also in eine Zeit, in der es um Freiheit, Mitbestimmung und die Frage ging, wie Deutschland politisch eigentlich aussehen soll. Danach gibt's noch ein Gespräch mit Tino Leo, Schülern sowie Historikern. Los geht's am Sonntag um 18.30 Uhr im Stadtmuseum Zweibrücken in der Herzogstraße. Eintritt ist frei. Habt ihr noch was für die Veranstaltungstipps? Dann schickt uns doch gerne alle Infos an die 0631 75 00 4x die 7.
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1: Mit Thorsten Subert. Die Stadt Kaiserslautern plant in den kommenden 10 Jahren große Investitionen in ihre städtischen Gebäude. Insgesamt geht es nach Angaben von Baudezernent Manuel Steinbrenner um rund 328 Millionen Euro. Das Geld soll in Sanierungen, aber auch in neue Bildungs- und Betreuungsstandorte fließen. Das größte Einzelprojekt ist die Sanierung des Rathauses mit geschätzten Kosten von 125 Millionen Euro. Außerdem geplant sind eine neue Feuerwache im Westen, ein Schulcampus Stiftswald als Ersatz für die Beilstein- und die Fritz-Walter-Schule sowie ein Bildungscampus am Betzenberg. Auch bei den Kitas soll investiert werden. In der Augusta-Straße ist ein Neubau mit Familienzentrum und Mensa für die Paul-Münch-Grundschule vorgesehen. Steinbrenner sagte, die Investitionen seien nötig, weil in der Vergangenheit zu wenig in den Gebäudeunterhalt geflossen sei. In Kaiserslautern weht zum Ida Hobita wieder die Regenbogenflagge auf dem Rathausvorplatz. Die Stadt setzt damit ein Zeichen gegen Queerfeindlichkeit und für eine offene Stadtgesellschaft. Der internationale Tag gegen Homo-, Bi-, Inter-, Trans- und asexuellen Feindlichkeit ist am Sonntag, 17. Mai. Rund um den Aktionstag laden queere Gruppen in Kaiserslautern zu den Pride Weeks KL ein. Eine zentrale Aktion gibt es am Samstag, dem 16. Mai von 10 bis 16 Uhr in der Fußgängerzone. Dort ist ein Infostand geplant, an dem die Veranstalter mit Bürgerinnen und Bürgern ins Gespräch kommen wollen. In Pirmasens bekommt die bekannte Schuhbank am Schlossplatz Gesellschaft. 2 weitere Exemplare wurden von der Schülerfirma BBS Kreativ gebaut und der Stadt gespendet. Hintergrund sind Firmenjubiläen der Pirmasenser Unternehmer Heiner Wölfling und Ralf Müller. Beide hatten jeweils eine weitere Schuhbank bei der Schülerfirma bestellt und der Stadt gestiftet. Die offizielle Übergabe ist am Mittwoch, dem 20. Mai, am Stadtmuseum Altes Rathaus geplant. Oberbürgermeister Markus Zwick will sich dabei bei den Stiftern und den beteiligten Schülerinnen und Schülern bedanken. In Zweibrücken kündigt die Bundeswehr für Mitte Juli eine Übung an. Sie soll vom 14. bis 15. Juli im Bereich der nördlichen Fasanerie stattfinden. Beteiligt sind nach Angaben der Bundeswehr 75 Soldaten und ein Radfahrzeug. Flugzeuge, Hubschrauber oder Drohnen sollen nicht eingesetzt werden. Die Bevölkerung wird gebeten, die Übung zu beachten. Besonders hingewiesen werden Jagdberechtigte, Forstämter, Eigenjagdbesitzer und Jagdgenossenschaften.
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2: Einige Wolken heute Nachmittag am Himmel bei uns im Antennenland und die haben zeitweise auch lokal nochmal leichte Regenschauer mit im Gepäck. Zum Nachmittag hin kann sich aber auch vielerorts die Sonne etwas mehr durchsetzen. Das Ganze bei Temperaturen um die 11 Grad.
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2: Aktuell nichts los auf den Straßen im Antenneland. Freie Fahrt für euch.
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2: Es wird geblitzt im Antenneland auf der A6, wenn ihr in Richtung Saarbrücken unterwegs seid, in Höhe der Abfahrt Kaiserslautern, Einsiedlerhof. Und einen Blitzer haben wir auf der A63 in Fahrtrichtung Mainz, wenn ihr von der A6 von Kaiserslautern her kommt, in der Überleitung in der 100er-Zone. Wenn ihr noch was entdeckt habt, gerne Bescheid sagen. Die Nummer zu uns ist die 0631 75 00 und 4x die 7.
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2: Ein Flug mit über einer Stunde Verspätung und das nicht wegen Wetter, nicht wegen Technik, sondern wegen eines Roboters. Ja, richtig gehört. Ein Roboter hat in Kalifornien den Flug aufgehalten. Passiert ist es auf einem Flug von Oakland nach San Diego. Mit an Bord war Bebop, ein etwa 1,20 Meter großer und rund 30 Kilo schwerer Event-Roboter. Der sollte eigentlich ganz normal mit seinem Besitzer zu einem Auftritt reisen, hatte sogar ein eigenes Ticket. Beim Einsteigen ging es dann aber los. Bebop hat zunächst auf einem Gangplatz gesessen. Das war der Crew nicht recht, weil größere Gegenstände dort aus Sicherheitsgründen nicht sitzen dürfen. Also bekam der Roboter kurzerhand ein Upgrade, könnte man sagen, und wurde an einen Fensterplatz gesessen. Problem gelöst, denkt man? Naja, nicht ganz. Dann wollte die Crew wissen, welche Batterien denn in Bebop stecken, und genau da wurde es kompliziert. Die eingebaute Lithium-Batterie war nämlich größer als erlaubt. So durfte der Flieger nicht starten. Also wurde Bebop noch vor Abflug sozusagen kurzerhand operiert. Die Batterie wurde nämlich ausgebaut und einbehalten. Und danach saß der Roboter brav und komplett stromlos auf seinem Fensterplatz. Ungefährlich, aber vermutlich wahrscheinlich nicht so besonders gesprächig, so ganz ohne Saft. Erst dann konnte die Maschine endlich abheben und das eben mit mehr als einer Stunde Verspätung. Immerhin, Bebop und sein Besitzer, die kamen noch rechtzeitig zum Auftritt. Die Ersatzbatterie wurde dann später einfach nachgeschickt, wahrscheinlich mit einer Drohne. Dann hat der Roboterkollege dem, ne, also ihr wisst schon. Und damit wissen wir jetzt auch, selbst Roboter sollten vor dem Flug lieber nochmal die Gepäckregeln checken.
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0: aufs Thermometer aktuell in Finningen 11 Grad gemessen. Bei euch in Erfenbach sind wir bei 10 Grad unterwegs. Bei euch in Otterbach momentan 11 Grad gemessen.
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3: Ich bin Tine Klimach. Nach zuletzt ziemlich angespannten Beziehungen zwischen Deutschland und den USA haben Bundeskanzler Merz und US-Präsident Trump jetzt wieder miteinander telefoniert. Thema war vor allem der Iran-Krieg.
4: Ob Merz die Wogen etwas glätten konnte beim beleidigten US-Präsidenten ist offen. Die Mitteilung des Kanzlers auf der Plattform X nach dem Telefonat jedenfalls liest sich noch etwas steif. Merz schrieb, man sei sich einig, dass der Iran jetzt an den Verhandlungstisch kommen und die Straße von Hormuz öffnen müsse. Außerdem dürfe Teheran keine Nuklearwaffen besitzen. All diese Punkte hatte Merz allerdings nie öffentlich in Frage gestellt, wohl aber eine Strategie des US-Präsidenten, was diesen wiederum so erzürnte, dass er Merz persönlich angriff. Ein einziger Anruf in der Air Force One dürfte Trump kaum vollständig besänftigen. Thomas Bleskin, Nachrichtenredaktion.
3: Die Spritpreise in Deutschland sind erneut gestiegen. Am Feiertag lag der Dieselpreis zum ersten Mal seit knapp einer Woche im bundesweiten Tagesschnitt wieder über 2 Euro. Das teilte der ADAC mit. Auch Superbenzin war wieder etwas teurer. Die weiter allgemein hohen Energiepreise belasten auch die Wirtschaft.
5: Seit Februar 2022 ging die Produktion in der Chemie-, Papier- und Glasherstellung sowie in der Metallerzeugung um gut 15% zurück. Deutlich mehr als in anderen Branchen, so das Statistische Bundesamt. Und da, wo die Produktion zurückgefahren werden musste, gingen auch Arbeitsplätze verloren. Mehr als 6% weniger Beschäftigte haben die energieintensiven Branchen im Vergleich zu vor 4 Jahren. Einzige Ausnahme ist die Mineralölverarbeitung. Hier stieg die Produktion um fast 25% und es kamen 1000 neue Arbeitsplätze dazu. Diana Kramer, Nachrichtenredaktion.
3: Vor einer Großdemo der rechten Szene in London hat die britische Regierung mehreren Rechtsextremen die Einreise untersagt. Diejenigen, die Hass und Gewalt schüren wollen, hätten in Großbritannien keinen Platz, sagte Premierminister Starmer bei einem Besuch einer Einsatzzentrale der Polizei. Es wurden 11 Einreiseverbote verhängt. Der Unite the Kingdom Marsch soll morgen stattfinden. Im vergangenen Jahr waren 100.000 Menschen dabei. Es kam zu Ausschreitungen. Vor der Küste der dänischen Insel Anholt treibt ein toter Wal im Meer. Es steht die entscheidende Frage im Raum: Ist das der zuvor in der Ostsee gestrandete Wal Timmy? Nach Experteneinschätzung handelt es sich bei dem Tier vermutlich um einen Buckelwal. Dem Tier wurden Proben entnommen. Sie sollen nach Deutschland gebracht und untersucht werden.
2: Und jetzt noch mehr Informationen aus unserer Region.
6: Mit Thorsten Subert. Kaiserslautern plant in den kommenden 10 Jahren Investitionen von rund 328 Millionen Euro in städtische Gebäude. Außerdem in den Regionalnachrichten um 9:30. Zum Ida-Hobbiter weht in Kaiserslautern wieder die Regenbogenflagge auf dem Rathausvorplatz. Und in Pirmasens bekommt die bekannte Schuhbank am Schlossplatz Gesellschaft. Ausführliche Nachrichten aus der Region gibt's wieder um 9:30.
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0: Zum späten Nachmittag kann örtlich ein bisschen mehr Sonne bei uns rauskommen im Antenneland. Zum Feierabend ziehen dann aber neue Wolken in die Region und die haben vereinzelt leichte Regenschauer mit im Gepäck. Das heute bei Temperaturen bis maximal 11 Grad. Also die Eisheiligen, die sind noch in vollem Gange und dämpfen so ein bisschen aktuell das Frühlingsgefühl in der Region.
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0: Störungsfrei geht's für euch momentan durchs Antenneland, denn die Straßen, die sind soweit frei.
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0: Es wird geblitzt im Antenneland auf der A6, wenn ihr in Richtung Saarbrücken unterwegs seid, in Höhe der Abfahrt Kaiserslautern, ein Siedlerhof. Und einen Blitzer haben wir auf der A63 in Fahrtrichtung Mainz, wenn ihr von der A6 von Kaiserslautern her kommt, in der Überleitung in der 100er-Zone. Wenn ihr noch was entdeckt habt, gerne Bescheid sagen. Die Nummer zu uns ist die 0631 75 00 und 4x die 7.
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0: Einen schönen Freitagnachmittag euch da draußen. Hoffentlich auf dem Endspurt in Richtung Wochenende. Auf den finalen Metern ist auch die zweite Fußball-Bundesliga am Wochenende. Genauer gesagt, am Sonntag geht's für den ersten FC Kaiserslautern zum letzten Spiel gegen Magdeburg. Und wie der Plan aussieht, das klären wir gleich in der Betze-Show. Jetzt gibt's aber erstmal Opus. Live ist live für euch. Also jetzt wird in die Hände geklatscht, aber wir steigern nicht das Bruttosozialprodukt, sondern wir genießen einfach die besten Hits aller Zeiten. Lisa Abes für euch.

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1: Showdown zum Saisonfinale für den ersten FC Kaiserslautern. Am Sonntag müssen die Roten Teufel auswärts beim ersten FC Magdeburg ran. Und da wartet nicht nur das letzte Spiel der Saison, sondern ein Gegner, sagen wir mal, gegen den Lautern zuletzt eher selten was holen konnte. Der letzte Sieg gegen die Magdeburger liegt da immerhin schon 6 Jahre zurück. Trotzdem reist der FCK mit breiter Brust in den Osten. Cheftrainer Thorsten Lieberknecht sieht seine Mannschaft bereit für den letzten Fight der Saison.
2: Es gibt Gegner, die liegen einem, es gibt Gegner, die liegen einem nicht. Aber ich weiß nicht, ob man dann jetzt vom Angstgegner sprechen kann. Aber Fakt ist, grundsätzlich jetzt erstmal ist es so, dass Magdeburg natürlich nochmal eine Herausforderung ist am letzten Spieltag. Aufgrund ihrer Situation, die sie haben, um ganz sicher zu sein, brauchen sie noch einen Punkt. Aber es ist keine Mannschaft, die auf den Punkt spielt. Das muss man auch wissen, oder das haben wir auch schon gemerkt. Und deswegen ist es nochmal ein Spiel gegen eine Mannschaft, die, wenn man sie die ganze Saison verfolgt, eigentlich gar nicht dort hätte stehen müssen, wo sie stehen. Die haben teilweise, ich habe das ja auch im Hinspiel schon gesagt, gespielt wie ein Tabellenerster. Also ist nochmal eine Herausforderung, die wir allerdings nicht mit Angst begegnen wollen, sondern der wir uns jetzt am letzten Spieltag nochmal so stellen wollen, dass wir versuchen, auch da auswärts mal was mitzunehmen, gerade im letzten Spiel.
1: Mutig auftreten, dagegen halten, nochmal alles reinwerfen in die Waagschale. Und genau das soll der Matchplan für den kommenden Sonntag werden. Und trotz langem Fußballjahr ist beim FCK jetzt offenbar noch keineswegs die Luft raus.
2: Jetzt geht es einfach auch für uns darum, dass wir auch einen Platz am letzten Spieltag noch gut machen können. Wir haben es in der eigenen Hand, weil eben Hertha BSC in Bielefeld spielt und wir können trotzdem noch einen Platz gut machen. Und wenn wir ja unserer Pflicht nachkommen, eben das Spiel, auch das letzte Spiel, mit einer höchstmöglichen Seriosität eben zu begegnen. Und das haben wir der Mannschaft auch in dieser Woche gesagt, dass das ganz, ganz wichtig ist, auch im letzten Spiel noch die größtmögliche Seriosität eben mitzubringen, um Spiele eben halt auch am letzten Spieltag, wo es auch um eigene Prämie geht, um die eigene Reputation, einfach auch was die Tabellensituation angeht, dass wir da nochmal die Pflicht haben, der nachzukommen.
1: Der erste FC Kaiserslautern will also zum Saisonabschluss nochmal ein Ausrufezeichen setzen und vielleicht ja auch endlich den Magdeburg-Fluch für sich beenden. Anpfiff beim ersten FC Magdeburg ist am Sonntag um 15.30 Uhr. Natürlich sind auch nochmal jede Menge Fans vor Ort zur Unterstützung mit dabei. Und wir vor Ort aus Kaiserslautern drücken natürlich auch die Daumen für die letzten 3 Punkte und dass wir vielleicht auch nochmal ein Stückchen höher in der Tabelle sind zum Saisonabschluss.
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1: Mit Thorsten Subert. Die Stadt Kaiserslautern plant in den kommenden 10 Jahren große Investitionen in ihre städtischen Gebäude. Insgesamt geht es nach Angaben von Baudezernent Manuel Steinbrenner um rund 328 Millionen Euro. Das Geld soll in Sanierungen, aber auch in neue Bildungs- und Betreuungsstandorte fließen. Das größte Einzelprojekt ist die Sanierung des Rathauses mit geschätzten Kosten von 125 Millionen Euro. Außerdem geplant sind eine neue Feuerwache im Westen, ein Schulcampus Stiftswald als Ersatz für die Beilstein- und die Fritz-Walter-Schule sowie ein Bildungscampus am Betzenberg. Auch bei den Kitas soll investiert werden. In der Augusta-Straße ist ein Neubau mit Familienzentrum und Mensa für die Paul-Münch-Grundschule vorgesehen. Steinbrenner sagte, die Investitionen seien nötig, weil in der Vergangenheit zu wenig in den Gebäudeunterhalt geflossen sei. In Kaiserslautern weht zum Ida Hobita wieder die Regenbogenflagge auf dem Rathausvorplatz. Die Stadt setzt damit ein Zeichen gegen Queerfeindlichkeit und für eine offene Stadtgesellschaft. Der internationale Tag gegen Homo-, Bi-, Inter-, Trans- und asexuellen Feindlichkeit ist am Sonntag, 17. Mai. Rund um den Aktionstag laden queere Gruppen in Kaiserslautern zu den Pride Weeks KL ein. Eine zentrale Aktion gibt es am Samstag, dem 16. Mai von 10 bis 16 Uhr in der Fußgängerzone. Dort ist ein Infostand geplant, an dem die Veranstalter mit Bürgerinnen und Bürgern ins Gespräch kommen wollen. In Pirmasens bekommt die bekannte Schuhbank am Schlossplatz Gesellschaft. 2 weitere Exemplare wurden von der Schülerfirma BBS Kreativ gebaut und der Stadt gespendet. Hintergrund sind Firmenjubiläen der Pirmasenser Unternehmer Heiner Wölfling und Ralf Müller. Beide hatten jeweils eine weitere Schuhbank bei der Schülerfirma bestellt und der Stadt gestiftet. Die offizielle Übergabe ist am Mittwoch, dem 20. Mai, am Stadtmuseum Altes Rathaus geplant. Oberbürgermeister Markus Zwick will sich dabei bei den Stiftern und den beteiligten Schülerinnen und Schülern bedanken. In Zweibrücken kündigt die Bundeswehr für Mitte Juli eine Übung an. Sie soll vom 14. bis 15. Juli im Bereich der nördlichen Fasanerie stattfinden. Beteiligt sind nach Angaben der Bundeswehr 75 Soldaten und ein Radfahrzeug. Flugzeuge, Hubschrauber oder Drohnen sollen nicht eingesetzt werden. Die Bevölkerung wird gebeten, die Übung zu beachten. Besonders hingewiesen werden Jagdberechtigte, Forstämter, Eigenjagdbesitzer und Jagdgenossenschaften.
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2: Ein Wechsel zwischen Sonne und Wolken heute Nachmittag bei uns im Antennenland. Tendenziell auch vielleicht mal örtlich ein bisschen mehr Sonne. Zum Abend erreichen uns dann neue Wolken und die haben vereinzelt Regenschauer mit im Gepäck. Das Ganze bei Temperaturen heute bis 11 Grad maximal. Und auch das Wochenende wird etwas wechselhafter. Vor allem morgen gibt es auch noch den ein oder anderen Regenschauer. Der Sonntag dann weitaus stabiler mit ein bisschen mehr Chance auf Sonne. Bei Temperaturen zwischen 13 und 16 Grad maximal.
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2: Auf den Straßen freie Fahrt, da kommt er momentan ohne Behinderungen durchs Antennenland.
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2: Es wird geblitzt im Antenneland auf der A6, wenn ihr in Richtung Saarbrücken unterwegs seid, in Höhe der Abfahrt Kaiserslautern, Einsiedlerhof. Und einen Blitzer haben wir auf der A63 in Fahrtrichtung Mainz, wenn ihr von der A6 von Kaiserslautern her kommt, in der Überleitung in der 100er-Zone. Wenn ihr noch was entdeckt habt, gerne Bescheid sagen. Die Nummer zu uns ist die 0631 75 00 und 4x die 7.
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1: 15. Mai 1990. Phil Collins ist mit Something Happened on the Way to Heaven neu in den Charts. Eine Beziehung ist vorbei. Der Mann, über den Phil Collins singt, merkt aber, er will seine ehemalige zurück. Er lamentiert aber nicht nur darüber, sondern ist wild entschlossen. Diese Frau muss zurück in sein Leben. Er entschuldigt sich bei ihr und versucht alles, um wieder mit ihr zusammenzukommen. Die Essenz des Songs ist also im Grunde, man weiß nicht, was man hat, bis man es verliert. Ursprünglich wird die Nummer für den Film Der Rosenkrieg geschrieben. Schauspieler und der Regisseur des Films ist Danny DeVito und er findet, dieser Song passt nicht in den Film. Vielleicht passt er nicht in den Film, aber auf Phil Collins Album But Seriously passt er wie angegossen. Heute können wir froh sein, dass Phil Collins diesen Song veröffentlicht hat, denn Something Happened on the Way to Heaven ist eine gigantische Nummer voller Spaß und guter Laune.

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0: Wir schauen zu euch aufs Thermometer in Rosenkopf, aktuell 11 Grad. Bei euch in Schopp auch 11 Grad gemessen. In Linden messen wir momentan auch 11 Grad.
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3: Ich bin Tine Klimach. Die Folgen des Iran-Kriegs drücken immer mehr auf die wirtschaftliche Lage in Deutschland. Nachdem der Start ins Jahr stärker ausfiel als erwartet, rechnet die Bundesregierung im zweiten Quartal mit einem deutlichen Konjunkturdämpfer.
4: Steigende Preise, Lieferkettenprobleme und Unsicherheit belasten die Stimmung in Unternehmen und privaten Haushalten. So steht's im aktuellen Monatsbericht des Bundeswirtschaftsministeriums. Alle Indikatoren, so heißt es weiter, deuten auf einen schweren Dämpfer der Konjunktur hin. Wie es genau weitergeht, hänge unter anderem davon ab, wie lange der Konflikt mit dem Iran noch dauert, wie lange die Handelswege und auch Produktionskapazitäten beeinträchtigt bleiben. Und selbst nach einer Entspannung dürften zum Beispiel die Energie- und Rohstoffpreise noch nicht so schnell wieder sinken. Aus Berlin, Thomas Thonfeld.
3: Russland und die Ukraine haben nach übereinstimmenden Angaben jeweils etwa 200 Kriegsgefangene ausgetauscht. Wie der ukrainische Präsident Selenskyj auf der Plattform X mitteilte, sei es der erste Schritt eines größeren Austauschs von insgesamt 1000 Gefangenen auf jeder Seite.
5: Wir werden weiter um jeden kämpfen, der noch in Gefangenschaft ist, sagte der ukrainische Präsident Selenskyj. Der Austausch von jeweils 1000 Kriegsgefangenen war Teil einer Vereinbarung über eine dreitägige Waffenruhe. Die hatte US-Präsident Trump vermittelt. Weil der An- und Abtransport von Soldaten schwierig ist, wurden auch schon frühere größere Austausche in mehrere Etappen aufgeteilt. Aus Moskau, Katharina Schröder.
3: Die Weltgesundheitsorganisation warnt vor einem wachsenden Trend, der vor allem auf junge Leute zielt. Nikotinbeutel, die meist zwischen Oberlippe und Zahnfleisch gesteckt werden. Das Produkt mache süchtig, hieß es. Anbieter wollten eine neue Generation von Konsumenten in die Abhängigkeit treiben, so die WHO. Weil der Zigarettenverkauf zurückgehe, weiteten multinationale Tabakkonzerne ihre Produktpalette auf Nikotinbeutel aus, so die Organisation. Zum Sport. Fußballer Manuel Neuer wird seine Karriere am Saisonende nicht beenden, sondern eine weitere Saison im Tor des FC Bayern München stehen. Der deutsche Rekordmeister gab die Vertragsverlängerung mit dem 40 Jahre alten Kapitän bis Juni 2027 bekannt.
2: Und jetzt noch mehr Informationen aus unserer Region.
6: Mit Thorsten Subert. Kaiserslautern plant in den kommenden 10 Jahren Investitionen von rund 328 Millionen Euro in städtische Gebäude. Außerdem in den Regionalnachrichten um 9:30. Zum Ida-Hobbiter weht in Kaiserslautern wieder die Regenbogenflagge auf dem Rathausvorplatz. Und in Pirmasens bekommt die bekannte Schuhbank am Schlossplatz Gesellschaft. Ausführliche Nachrichten aus der Region gibt's wieder um 9:30.
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0: Heute zum Feierabendspaziergang am besten den Regenschirm einpacken. Der kommt dann vielleicht nochmal in den Einsatz, denn vereinzelt Regenschauer, die sind heute Abend durchaus noch möglich bei Temperaturen um die 11 Grad. Auch morgen am Samstag ist immer mal wieder nass von oben mit dabei, aber auch längere trockene Phasen mit Chance auf Sonne, das bei Temperaturen bis 13 Grad. Der Sonntag macht dann seinem Namen wieder alle Ehre. Da gibt es dann mehr Sonne, weniger Wolken. Hier bleibt es erstmal trocken bei Temperaturen bis 16 Grad, auch schon mal in die Richtung. Frühling zumindest wieder.
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0: Nix los heute Abend, ihr habt freie Fahrt.
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0: 2 Blitzeranhänger, die beschäftigen uns heute noch zum Start ins Wochenende. Auf der A63 in Fahrtrichtung Mainz steht der, wenn ihr von der A6 von Kaiserslautern her kommt, in der Überleitung in der 100er-Zone. Und auf der A6 selber haben wir Blitzer in Fahrtrichtung Saarbrücken an der Abfahrt Kaiserslautern Einsiedlerhof. Wenn ihr noch was entdeckt habt, gerne Bescheid sagen über die 0631 75 00 und 4x7. Gute Fahrt euch!
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0: Schönen Freitagabend, euer Start ins Wochenende. Vielleicht mit einem Konzert in der Lieblingsmusikkneipe eurer Wahl. Die Lautrer Musikszene hat sich in den letzten Jahrzehnten wirklich wahnsinnig verändert. Wie genau? Das untersucht jetzt ein neues Buch. Der Soundtrack einer Stadt. Und was sich genau dahinter verbirgt und wer eigentlich die Idee zu dem Projekt hatte, das klären wir gleich nach zwei Hits. Die Jungs von Oasis bringen euch jetzt erstmal rein ins Wochenende mit Wonderwall. Die besten Hits aller Zeiten. Lisa Arm ist für euch am Mikrofon. Schönen Abend.

0: Ein kleiner musikalischer Ausflug nach Kuba mit den Gibson Brothers, die besten Hits aller Zeiten bei eurer Antenne am Freitagabend. Manchmal klingt Stadtgeschichte nicht nach Jahreszahlen und alten Gebäuden, sondern nach Gitarren, Proberäumen und Nächten, über die man später noch lange spricht. Genau darum geht es im neuen Buch Soundtrack einer Stadt. Es nimmt euch mit in die Kaiserslauterer Musikszene von den 60ern bis in die 90er. Wie die Idee zu diesem Projekt entstanden ist, das hat uns Autorin Christina Bacher verraten.
1: Ja, ich traf zufällig den Kollegen Matthias Eicher, tatsächlich in Schweigen. Wir wohnen nämlich beide gar nicht mehr in Kaiserslautern und uns verbindet neben der Leidenschaft für Kriminalromane auch die Leidenschaft für Musik. Und da wir beide aus Kaiserslautern kommen, haben wir gedacht, so, wir wollen eigentlich mal was über Kaiserslautern machen. Und natürlich über unsere Leidenschaft, über ein großes Herzensprojekt, nämlich die Musikszene, also nämlich die wir erlebt haben.
0: Gemeinsam mit Matthias Eicher und Michael Halberstadt hat sie viele Erinnerungen, Fotos und Geschichten gesammelt. Entstanden ist daraus nicht nur ein Buch über Bands und Auftritte, sondern auch über Orte, Menschen und das Lebensgefühl einer ganzen Szene.
1: Ich denke, wenn man das Buch liest, dann kommen einem manchmal vielleicht sogar die Tränen vor Nostalgie oder vor Rührung oder dass man sich selber an Dinge erinnern kann. Man kann aber auch ganz viel Neues lernen. Also viele Anekdoten und vieles, was das Herz anrührt, aber vieles, was man auch vielleicht noch gar nicht wusste. Also gerade wenn es so um die Musikclubs geht, die man ja heute gar nicht mehr kennt. Das ist ja auch das, woraus wir dann diesen Stadtrundgang dann auch entworfen haben. Alle diese Clubs und Konzertlocations kommen ja in dem Buch vor, zum großen Teil auch mit alten historischen Fotos und da kann man auch die Stadt nochmal auf eine ganz neue Art und Weise kennenlernen.
0: Viele dieser Geschichten wären ohne das Buch vielleicht irgendwann verschwunden, denn zwischen den damaligen Konzerten und heute liegen zwar nur ein paar Jahrzehnte, aber eben auch jede Menge Erlebnisse, die man nicht einfach im Stadtarchiv findet. Für Mitherausgeber Michael Halberstadt, Inhaber des Salon Schmidt, ist genau das der Kern des Projekts.
2: Zunächst war mal der Anlass, die Vergangenheit zu archivieren, sozusagen, und außerdem kommen wir ja aus einer anderen Zeit, aus einer nicht digitalen Zeit, und das könnte man vielleicht weitergeben, dass man sieht heute, sagen wir mal, die jüngeren Leute, wie man damals so, das liest man ja auch im Buch, wie die Leute da, ich will jetzt nicht sagen, gekämpft haben, ohne Computer, ohne Handy und so weiter, aber wie das damals vonstatten ging, wie man eine Band gründet, mit welchen Anlagen man arbeitet, wie man von A nach B kommt, mit Proberäumen und so weiter, dass man da einfach mal einen Einblick bekommt in die Vergangenheit, also was heißt Vergangenheit, letzte, vorletzte Generation.
0: Also, wer jetzt Lust bekommen hat, in die musikalische Stadtgeschichte von Kaiserslautern einzutauchen, Soundtrack einer Stadt gibt's ab sofort bei der Touristinformation und online unter kl-shop.de für rund 20 Euro und ansonsten dort, wo es natürlich auch Bücher zu kaufen gibt. Und wer die Geschichte nicht nur lesen, sondern auch vor Ort erleben will, passend zum Buch gibt's nämlich Stadtrundgänge zu den Orten der früheren Musikszene. Mehr Infos dazu findet ihr auf 750kl.de.
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1: Mit Thorsten Subert. Die Stadt Kaiserslautern plant in den kommenden 10 Jahren große Investitionen in ihre städtischen Gebäude. Insgesamt geht es nach Angaben von Baudezernent Manuel Steinbrenner um rund 328 Millionen Euro. Das Geld soll in Sanierungen, aber auch in neue Bildungs- und Betreuungsstandorte fließen. Das größte Einzelprojekt ist die Sanierung des Rathauses mit geschätzten Kosten von 125 Millionen Euro. Außerdem geplant sind eine neue Feuerwache im Westen, ein Schulcampus Stiftswald als Ersatz für die Beilstein- und die Fritz-Walter-Schule sowie ein Bildungscampus am Betzenberg. Auch bei den Kitas soll investiert werden. In der Augusta-Straße ist ein Neubau mit Familienzentrum und Mensa für die Paul-Münch-Grundschule vorgesehen. Steinbrenner sagte, die Investitionen seien nötig, weil in der Vergangenheit zu wenig in den Gebäudeunterhalt geflossen sei. In Kaiserslautern weht zum Ida Hobita wieder die Regenbogenflagge auf dem Rathausvorplatz. Die Stadt setzt damit ein Zeichen gegen Queerfeindlichkeit und für eine offene Stadtgesellschaft. Der internationale Tag gegen Homo-, Bi-, Inter-, Trans- und asexuellen Feindlichkeit ist am Sonntag, 17. Mai. Rund um den Aktionstag laden queere Gruppen in Kaiserslautern zu den Pride Weeks KL ein. Eine zentrale Aktion gibt es am Samstag, dem 16. Mai von 10 bis 16 Uhr in der Fußgängerzone. Dort ist ein Infostand geplant, an dem die Veranstalter mit Bürgerinnen und Bürgern ins Gespräch kommen wollen. In Pirmasens bekommt die bekannte Schuhbank am Schlossplatz Gesellschaft. 2 weitere Exemplare wurden von der Schülerfirma BBS Kreativ gebaut und der Stadt gespendet. Hintergrund sind Firmenjubiläen der Pirmasenser Unternehmer Heiner Wölfling und Ralf Müller. Beide hatten jeweils eine weitere Schuhbank bei der Schülerfirma bestellt und der Stadt gestiftet. Die offizielle Übergabe ist am Mittwoch, dem 20. Mai, am Stadtmuseum Altes Rathaus geplant. Oberbürgermeister Markus Zwick will sich dabei bei den Stiftern und den beteiligten Schülerinnen und Schülern bedanken. In Zweibrücken kündigt die Bundeswehr für Mitte Juli eine Übung an. Sie soll vom 14. bis 15. Juli im Bereich der nördlichen Fasanerie stattfinden. Beteiligt sind nach Angaben der Bundeswehr 75 Soldaten und ein Radfahrzeug. Flugzeuge, Hubschrauber oder Drohnen sollen nicht eingesetzt werden. Die Bevölkerung wird gebeten, die Übung zu beachten. Besonders hingewiesen werden Jagdberechtigte, Forstämter, Eigenjagdbesitzer und Jagdgenossenschaften.
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2: Viele Wolken unterwegs heute Abend bei uns im Antennenland und einige von diesen Wolken, die haben vereinzelt Regen im Gepäck. Das sind dann aber zum Glück nur leichte Schauer, mit denen wir dann reinstarten ins Wochenende bei Temperaturen um die 11 Grad. Und auch das Wochenende selber wird eher wechselhaft. Vor allem morgen müssen wir über den ganzen Tag mal mit leichten Regenschauern rechnen, bei Höchstwerten um die 13 Grad. Der Sonntag dann schon wieder milder und ein wenig sonniger. Bei Höchstwerten um die 16 Grad gibt es dann auch längere trockene Phasen, wo dann auch immer häufiger die Sonne rauskommt.
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2: Nichts los auf den Straßen bei uns im Antennenland. Aktuell kommt ihr gut durch.
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2: 2 Blitzeranhänger, die beschäftigen uns heute noch zum Start ins Wochenende. Auf der A63 in Fahrtrichtung Mainz steht der, wenn ihr von der A6 von Kaiserslautern her kommt, in der Überleitung in der 100er-Zone. Und auf der A6 selber haben wir einen Blitzer in Fahrtrichtung Saarbrücken an der Abfahrt Kaiserslautern Einsiedlerhof. Wenn ihr noch was entdeckt habt, gerne Bescheid sagen über die 0631 75 00 und 4x7. Gute Fahrt euch.
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1: Bobby McFerrin, Don't Worry, Be Happy, haben wir auch hoffentlich allen Grund jetzt dazu am Freitagabend, denn der Feierabend und das Wochenende ruft, aber nicht bevor wir heute nochmal eure Fragen geklärt haben. Sabrina aus Kaiserslautern möchte nämlich wissen, warum hat eigentlich jemand was auf dem Kerbholz? Mein Kollege Marco Blechschmidt erklärt.
2: Hä? Hab gar nichts verstanden.
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4: Wenn jemand etwas auf dem Kerbholz hat, dann ist es meistens eine Person, die ganz schön Mist gebaut hat. Ne? Klingt erstmal nicht nach Wald oder Schnitzmesser oder Hobbybasteln, aber es steckt ein ziemlich cleveres System aus dem Mittelalter dahinter. Damals konnten viele Menschen nämlich weder lesen noch schreiben. Also wurden Schulden nicht einfach auf dem Papier notiert, sondern in ein Stückchen Holz reingeritzt. Dieses Holz wurde danach gespalten.

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0: Der Blick zu euch aufs Thermometer heute Abend. In Rieschweiler-Mühlebach 10 Grad gemessen, bei euch in Quaidersbach 10 Grad und auch bei euch in Münchweiler messen wir momentan 10 Grad.
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3: Ich bin Tine Klimach. Es ist keine leichte Woche für Bundeskanzler Merz. Nachdem er bereits am Dienstag beim DGB-Kongress mit Pfiffen und Buhrufen statt Applaus begrüßt wurde, gab es einen ähnlichen Vorfall heute in Würzburg. Da war Friedrich Merz Gast bei einer Podiumsdiskussion beim Deutschen Katholikentag.
4: Dass Friedrich Merz und seine Regierung unbeliebt sind, kann der Kanzler schon länger in Umfragen sehen. Mehr als 80% sind unzufrieden. Jetzt bekommt Merz aber immer wieder ganz konkret vor Augen geführt, dass das nicht nur bloße Zahlen sind. Diesmal beim Katholikentag protestierten rund 400 Demonstranten vor allem gegen die Klimapolitik der Bundesregierung. Vier von ihnen störten die Podiumsdiskussion im Saal mit Zwischenrufen und Pfiffen. Nach einigen Minuten ging eine Aktivistin freiwillig, eine Frau wurde von Sicherheitskräften rausgezogen und die anderen hielten den Mund. Uli Reitinger, Nachrichtenredaktion.
3: Der nordrhein-westfälische FDP-Landeschef Henning Höhne zieht seine Kandidatur für den FDP-Bundesvorsitz zurück. Höhne werde nur noch als stellvertretender Bundesvorsitzender kandidieren, bestätigte ein Sprecher der FDP. Damit bleibt nur noch Wolfgang Kubicki als Kandidat für den FDP-Bundesvorsitz. Beide Politiker betonen, dass sie den Schritt in den vergangenen Tagen gemeinsam geplant hätten. Im Handel wird heute gestreikt. Verdi hat Beschäftigte in ersten Betrieben bundesweit zu Arbeitsniederlegungen aufgerufen. Kundinnen und Kunden sollen nach Einschätzung des Handelsverbands HDE aber kaum etwas davon merken.
5: Der HDE sagt, bisher gebe es keine Hinweise auf Ladenschließungen oder ähnliche Einschränkungen. Einkaufen soll demnach ganz normal möglich sein. Hintergrund der Warnstreiks: Verdi hat erste Angebote der Arbeitgeber zurückgewiesen und fordert 7% mehr Lohn, mindestens aber 225 Euro. Die Arbeitgeber bieten ab November 2% und ab August 2027 weitere 1,5% mehr Geld. Die Positionen liegen also weit auseinander. Der Tarifstreit könnte deshalb noch dauern. Die vorigen Verhandlungen hatten sich über ein Jahr hingezogen. Thomas Bleskin, Nachrichtenredaktion.
3: Zum Sport. Manuel Neuer hat auch mit 40 Jahren noch nicht genug vom Profifußball. Der Kapitän verlängert seinen auslaufenden Vertrag beim FC Bayern München ein weiteres Mal bis Mitte 2027. Das hat der Verein am Abend bekannt gegeben. In den vergangenen Wochen und Monaten war immer wieder über ein Nationalmannschafts-Comeback für die anstehende WM spekuliert worden. Neuer wiegelte das aber bisher immer ab.
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6: Mit Thorsten Subert. Kaiserslautern plant in den kommenden 10 Jahren Investitionen von rund 328 Millionen Euro in städtische Gebäude. Außerdem in den Regionalnachrichten um halb. Zum Ida-Hobbiter weht in Kaiserslautern wieder die Regenbogenflagge auf dem Rathausvorplatz. Und in Pirmasens bekommt die bekannte Schuhbank am Schlossplatz Gesellschaft. Ausführliche Nachrichten aus der Region gibt's wieder um halb.
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0: Heute zum Feierabendspaziergang am besten den Regenschirm einpacken. Der kommt dann vielleicht nochmal in den Einsatz, denn vereinzelt Regenschauer, die sind heute Abend durchaus noch möglich bei Temperaturen um die 11 Grad. Auch morgen am Samstag ist immer mal wieder nass von oben mit dabei, aber auch längere trockene Phasen mit Chance auf Sonne, das bei Temperaturen bis 13 Grad. Der Sonntag macht dann seinem Namen wieder alle Ehre. Da gibt es dann mehr Sonne, weniger Wolken. Hier bleibt es erstmal trocken bei Temperaturen bis 16 Grad, auch schon mal in die Richtung. Frühling zumindest wieder.
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0: Aktuell nichts los heute Abend. Ihr habt freie Fahrt.
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0: Zwei Blitzeranhänger, die beschäftigen uns heute noch zum Start ins Wochenende. Auf der A63 in Fahrtrichtung Mainz steht der, wenn ihr von der A6 von Kaiserslautern her kommt, in der Überleitung in der 100er-Zone. Und auf der A6 selber haben wir Blitzer in Fahrtrichtung Saarbrücken an der Abfahrt Kaiserslautern-Einsiedlerhof. Wenn ihr noch was entdeckt habt, gerne Bescheid sagen über die 0631 75 00 und 4x7. Gute Fahrt euch!
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0: Euer Start ins Wochenende an diesem Freitagabend. Und wie könnte man das besser feiern als mit den besten Hits aller Zeiten und der Mutter aller Feiersongs? Cool and the Gang, Celebration jetzt für euch am Start. Lisa Ames am Mikrofon. Einen schönen Freitag euch.

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2: Wenn ihr am Samstag mit euren Kids beim großen Kinderfest Fun und Action in der City unterwegs seid in Kaiserslautern, dann lohnt sich ein Abstecher zur Touristinformation. Dort warten kostenlose Schnupperführungen durch den geheimnisvollen unterirdischen Gang unter dem Burggraben. Ein echtes Abenteuer mitten in der Stadt für die Kids. Die jeweils 25-minütige Tour startet ab 12 Uhr. Aber Vorsicht, Plätze sind begrenzt, ihr müsst euch also anmelden. Und wichtig, die kleinen Entdecker sollten von einer erwachsenen Aufsichtsperson begleitet werden. Ein tolles Extra-Highlight für das Kinderfest. Ansonsten könnt ihr natürlich beim Kinderfest euch austoben und richtig Spaß haben den ganzen Samstag lang. Passend zum Internationalen Museumstag könnt ihr morgen kreativ werden. Im Forum Alte Post in Pirmasens findet ein kostenloser Kreativworkshop für Klein- und Groß statt. Ab 14.30 Uhr könnt ihr gleich zwei kreative Angebote ausprobieren. Ihr habt die Wahl zwischen Malen mit Aquarellfarben oder dem Basteln eines Boots, das ihr sogar zu Wasser lassen könnt. Also Kinder schnappen und ab ins Forum Alte Post in Pirmasens. Der Workshop ist für alle kostenlos und eine Anmeldung braucht ihr auch nicht. Am Sonntag wird die Geschichte im Stadtmuseum Zweibrücken lebendig. Im Herzogsaal läuft ein Ein-Personen-Theaterstück. Einigkeit und Recht und Freiheit, die Revolution von 1848-49. Histotainer Tino Leo nimmt euch in 45 Minuten mit durch den Vormärz und die Revolution, also in eine Zeit, in der es um Freiheit, Mitbestimmung und die Frage ging, wie Deutschland politisch eigentlich aussehen soll. Danach gibt's noch ein Gespräch mit Tino Leo, Schülern sowie Historikern. Los geht's am Sonntag um 18.30 Uhr im Stadtmuseum Zweibrücken in der Herzogstraße. Eintritt ist frei. Habt ihr noch was für die Veranstaltungstipps? Dann schickt uns doch gerne alle Infos an die 0631 75 00 4 mal die 7.
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1: Mit Thorsten Subert. Die Stadt Kaiserslautern plant in den kommenden 10 Jahren große Investitionen in ihre städtischen Gebäude. Insgesamt geht es nach Angaben von Baudezernent Manuel Steinbrenner um rund 328 Millionen Euro. Das Geld soll in Sanierungen, aber auch in neue Bildungs- und Betreuungsstandorte fließen. Das größte Einzelprojekt ist die Sanierung des Rathauses mit geschätzten Kosten von 125 Millionen Euro. Außerdem geplant sind eine neue Feuerwache im Westen, ein Schulcampus Stiftswald, als Ersatz für die Beilstein- und die Fritz-Walter-Schule sowie ein Bildungscampus am Betzenberg. Auch bei den Kitas soll investiert werden. In der Augusta-Straße ist ein Neubau mit Familienzentrum und Mensa für die Paul-Münch-Grundschule vorgesehen. Steinbrenner sagte, die Investitionen seien nötig, weil in der Vergangenheit zu wenig in den Gebäudeunterhalt geflossen sei. In Kaiserslautern weht zum Ida Hobita wieder die Regenbogenflagge auf dem Rathausvorplatz. Die Stadt setzt damit ein Zeichen gegen Queerfeindlichkeit und für eine offene Stadtgesellschaft. Der internationale Tag gegen Homo-, Bi-, Inter-, Trans- und asexuellen Feindlichkeit ist am Sonntag, 17. Mai. Rund um den Aktionstag laden queere Gruppen in Kaiserslautern zu den Pride Weeks KL ein. Eine zentrale Aktion gibt es am Samstag, dem 16. Mai von 10 bis 16 Uhr in der Fußgängerzone. Dort ist ein Infostand geplant, an dem die Veranstalter mit Bürgerinnen und Bürgern ins Gespräch kommen wollen. In Pirmasens bekommt die bekannte Schuhbank am Schlossplatz Gesellschaft. 2 weitere Exemplare wurden von der Schülerfirma BBS Kreativ gebaut und der Stadt gespendet. Hintergrund sind Firmenjubiläen der Pirmasenser Unternehmer Heiner Wölfling und Ralf Müller. Beide hatten jeweils eine weitere Schuhbank bei der Schülerfirma bestellt und der Stadt gestiftet. Die offizielle Übergabe ist am Mittwoch, dem 20. Mai, am Stadtmuseum Altes Rathaus geplant. Oberbürgermeister Markus Zwick will sich dabei bei den Stiftern und den beteiligten Schülerinnen und Schülern bedanken. In Zweibrücken kündigt die Bundeswehr für Mitte Juli eine Übung an. Sie soll vom 14. bis 15. Juli im Bereich der nördlichen Fasanerie stattfinden. Beteiligt sind nach Angaben der Bundeswehr 75 Soldaten und ein Radfahrzeug. Flugzeuge, Hubschrauber oder Drohnen sollen nicht eingesetzt werden. Die Bevölkerung wird gebeten, die Übung zu beachten. Besonders hingewiesen werden Jagdberechtigte, Forstämter, Eigenjagdbesitzer und Jagdgenossenschaften.
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2: Viele Wolken unterwegs heute Abend bei uns im Antennenland und einige von diesen Wolken, die haben vereinzelt Regen im Gepäck. Das sind dann aber zum Glück nur leichte Schauer, mit denen wir dann reinstarten ins Wochenende bei Temperaturen um die 11 Grad. Und auch das Wochenende selber wird eher wechselhaft. Vor allem morgen müssen wir über den ganzen Tag mal mit leichten Regenschauern rechnen, bei Höchstwerten um die 13 Grad. Der Sonntag dann schon wieder milder und ein wenig sonniger. Bei Höchstwerten um die 16 Grad gibt es dann auch längere trockene Phasen, wo dann auch immer häufiger die Sonne rauskommt.
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2: Nichts los auf den Straßen bei uns im Antenneland. Aktuell kommt ihr gut durch.
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2: 2 Blitzeranhänger, die beschäftigen uns heute noch zum Start ins Wochenende. Auf der A63 in Fahrtrichtung Mainz steht der, wenn ihr von der A6 von Kaiserslautern her kommt, in der Überleitung in der 100er-Zone. Und auf der A6 selber haben wir einen Blitzer in Fahrtrichtung Saarbrücken an der Abfahrt Kaiserslautern Einsiedlerhof. Wenn ihr noch was entdeckt habt, gerne Bescheid sagen über die 0631 75 00 und 4x7. Gute Fahrt euch.
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1: 15. Mai 1953. Mike Oldfield wird geboren. Man würde nicht denken, dass er als Kind gar nicht mal so interessiert an Musik war. Naja, jedenfalls nicht an Musiktheorie. Als sein Vater ihm zum 10. Geburtstag eine Gitarre schenkt, umgeht er das Notenlernen, indem er die Songs einfach auf der Gitarre auswendig lernt. Das Notenlesen lernt er natürlich trotzdem irgendwann und fällt als Teenager die Entscheidung, er will Musiker werden. Er ist in den nächsten Jahren in einigen Bands unterwegs. Unter anderem bewirbt er sich als Bassist bei der Gruppe Family. Leider entscheiden die sich für jemand anderen. Aber auch ohne Family schafft es Mike, erfolgreich zu werden. Innerhalb der nächsten Jahrzehnte folgt Album auf Album. Für sein achtes Studioalbum Crisis holt er sich

immer noch beleidigt war, dass er damals nicht bei der Band Family genommen worden war. In der Band war Roger Chapman nämlich Mitglied. Schnell ist das aber alles verziehen und die beiden machen daraus eine verdammt gute Nummer. Shadow on the Wall.

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1: Ich bin Tine Klimach. Nach zuletzt ziemlich angespannten Beziehungen zwischen Deutschland und den USA haben Bundeskanzler Merz und US-Präsident Trump jetzt wieder miteinander telefoniert. Thema war vor allem der Iran-Krieg.
2: Ob Merz die Wogen etwas glätten konnte beim beleidigten US-Präsidenten ist offen. Die Mitteilung des Kanzlers auf der Plattform X nach dem Telefonat jedenfalls liest sich noch etwas steif. Merz schrieb, man sei sich einig, dass der Iran jetzt an den Verhandlungstisch kommen und die Straße von Hormuz öffnen müsse. Außerdem dürfe Teheran keine Nuklearwaffen besitzen. All diese Punkte hatte Merz allerdings nie öffentlich in Frage gestellt, wohl aber eine Strategie des US-Präsidenten, was diesen wiederum so erzürnte, dass er Merz persönlich angriff. Ein einziger Anruf in der Air Force One dürfte Trump kaum vollständig besänftigen. Thomas Bleskin, Nachrichtenredaktion.
1: Währenddessen setzen israelische und libanesische Unterhändler ihre Gespräche in Washington fort. Das berichteten arabische sowie israelische Medien übereinstimmend. Die libanesische Regierung selbst ist keine aktive Konfliktpartei. Israel liefert sich Gefechte mit der Hisbollah-Miliz, die mit dem Iran verbunden ist. Die Hisbollah sitzt selbst nicht mit am Tisch. Die bisherige Waffenruhe läuft an diesem Sonntag aus. Seit dem Beginn der Kämpfe im März wurden fast 3000 Menschen im Libanon getötet. In Deutschland ist bezahlbarer Wohnraum vor allem in Großstädten weiter knapp. Es muss mehr gebaut werden und das ist ein Ziel der Bundesregierung. Trotzdem freut sich die Wohnungsbauwirtschaft nicht etwa über einen Bauboom. Ganz im Gegenteil, die Stimmung bei den Wohnungsbauern ist laut IFO-Institut so stark eingebrochen wie seit rund 4 Jahren nicht mehr.
3: Die Bundesregierung will vor allem mit schnelleren Genehmigungen für mehr Wohnungen sorgen. Und das hat auch erstmal geklappt. Im vergangenen Jahr wurden zumindest fast 11% mehr Wohnungen genehmigt. Das ist in der Baubranche aber noch nicht angekommen. Mehr als 40% klagen immer noch über einen Auftragsmangel. Lieferengpässe bei der Versorgung mit Grundstoffen sorgen außerdem weiter für große Unsicherheiten. Ende 2024 fehlten 1,4 Millionen Wohnungen und groß verändert hat sich die Lage seitdem nicht. Aus Berlin, Uli Reitinger.
1: Zum Sport. Fußballer Manuel Neuer wird seine Karriere am Saisonende nicht beenden, sondern eine weitere Saison im Tor des FC Bayern München stehen. Der deutsche Rekordmeister gab die Vertragsverlängerung mit dem 40 Jahre alten Kapitän bis Juni 2027 bekannt.
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1: Ich bin Tine Klimach. Die aktuell geltende Waffenruhe zwischen der pro-iranischen Hisbollah-Miliz im Libanon und Israel soll nach US-Angaben um 45 Tage verlängert werden. Es soll außerdem eine weitere Gesprächsrunde zwischen Vertretern beider Seiten unter der Vermittlung des Ministeriums Anfang Juni geben. Die Waffenruhe wäre am Sonntag ausgelaufen. Die Folgen des Iran-Kriegs drücken immer mehr auf die wirtschaftliche Lage in Deutschland. Nachdem der Start ins Jahr stärker ausfiel als erwartet, rechnet die Bundesregierung im zweiten Quartal mit einem deutlichen Konjunkturdämpfer.
2: Steigende Preise, Lieferkettenprobleme und Unsicherheit belasten die Stimmung in Unternehmen und privaten Haushalten. So steht's im aktuellen Monatsbericht des Bundeswirtschaftsministeriums. Alle Indikatoren, so heißt es weiter, deuten auf einen schweren Dämpfer der Konjunktur hin. Wie es genau weitergeht, hänge unter anderem davon ab, wie lange der Konflikt mit dem Iran noch dauert, wie lange die Handelswege und auch Produktionskapazitäten beeinträchtigt bleiben. Und selbst nach einer Entspannung dürften zum Beispiel die Energie- und Rohstoffpreise noch nicht so schnell wieder sinken. Aus Berlin, Thomas Thonfeld.
1: Für viele ist es ein absolutes No-Go und zugeben würden es wahrscheinlich die wenigsten. Aber fast jeder oder jede vierte hat schon mal heimlich das Handy des Partners durchsucht. Das zeigt eine Umfrage des Digitalverbands Bitkom. Bei den Jüngeren unter 30 gab es sogar jeder zweite zu.
3: Die häufigsten Gründe fürs heimliche Handy-Checken sind laut Bitkom ganz klar Neugier und Eifersucht. Viele wollen wissen, ob der Partner vielleicht fremd geht oder etwas verheimlicht. Spannend ist aber auch, nach dem Blick aufs Handy fühlten sich längst nicht alle besser. Einige waren zwar erleichtert oder bestätigt, viele hatten danach aber eher ein schlechtes Gewissen oder waren enttäuscht. Der Digitalverband empfiehlt deshalb auch mehr Schutz für Smartphone, etwa mit Face-ID oder Fingerabdrucksperre. Zoe Tassovali, Nachrichtenredaktion.
1: Zum Sport. Manuel Neuer hat auch mit 40 Jahren noch nicht genug vom Profifußball. Der Kapitän verlängert seinen auslaufenden Vertrag beim FC Bayern München ein weiteres Mal bis Mitte 2027. Das hat der Verein am Abend bekannt gegeben. In den vergangenen Wochen und Monaten war immer wieder über ein Nationalmannschaftscomeback für die anstehende WM spekuliert worden. Neuer wiegelte das aber bisher immer ab.
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1: Ich bin Lea Matschulat. Die aktuell geltende Waffenruhe zwischen der pro-iranischen Hisbollah-Miliz im Libanon und Israel soll nach US-Angaben um 45 Tage verlängert werden. Das teilte der Sprecher des US-Außenministeriums mit. Die Hisbollah äußerte sich bislang noch nicht.
2: Auf dem Papier herrscht Waffenruhe. Doch die Angriffe zwischen Israel und der Hisbollah gehen weiter. Besonders im Südlibanon greift das israelische Militär täglich auch aus der Luft an. Dort kommt es immer noch zu direkten Kämpfen mit der Hisbollah. Ob die Menschen im Libanon nun durch die Verlängerung der Waffenruhe etwas Schutz und Frieden finden können, ist also fraglich. Immerhin ist eine weitere Gesprächsrunde zwischen Vertretern Israels und dem Libanon Anfang Juni geplant. Die USA wollen weiter vermitteln. Bisher sind seit Anfang März im Libanon fast 3000 Menschen getötet worden. Tine Klimach, Nachrichtenredaktion.
1: Wer heute einkaufen war, brauchte teils etwas mehr Geduld. Die Gewerkschaft Verdi hatte bundesweit zu Warnstreiks im Handel aufgerufen. Mehr als 5000 Beschäftigte haben ihre Arbeit niedergelegt. Mehr als 200 Standorte wurden bestreikt, darunter Filialen von Edeka, Rewe, Douglas, H&M und Ikea.
3: Manchmal hat's an der Kasse oder bei der Leergutannahme ein bisschen länger gedauert, aber grundsätzlich konnte man überall einkaufen, betont Handelsverbandsgeschäftsführer Hake. Im Groß- und Außenhandel seien die Streiks bzw. deren Folgen ebenfalls spürbar, eventuell auch in den nächsten Tagen noch. Vergangenen Monat haben in den ersten Landesbezirken die Tarifverhandlungen begonnen. Die Arbeitgeber bieten 3,5% mehr Lohn in zwei Schritten, gültig für 2 Jahre. Die Gewerkschaft will aber 7% mehr und schon nach einem Jahr wieder neu verhandeln. Thomas Thonfeld, Nachrichtenredaktion.
1: Bei der FDP läuft alles auf Wolfgang Kubicki als neuen Parteichef zu. Der nordrhein-westfälische Landeschef Höhne hat seine Kandidatur für den FDP-Bundesvorsitz zurückgezogen. Er will als erster stellvertretender Parteichef kandidieren. Damit bleibt zunächst nur Kubicki im Rennen für den Chefposten bei den Liberalen. Manuel Neuer bleibt bis auf Weiteres bei Bayern München. Der Kapitän des Fußball-Bundesligisten verlängerte seinen Vertrag bis Mitte kommenden Jahres. Das gab der Verein am Abend bekannt. In den vergangenen Wochen und Monaten war immer wieder auch darüber spekuliert worden, ob Neuer mit seinen mittlerweile 40 Jahren für die anstehende WM nominiert wird.
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1: Ich bin Lea Matschullat. Die Waffenruhe zwischen der pro-iranischen Hisbollah-Miliz im Libanon und Israel soll nach Angaben des US-Außenministeriums um 45 Tage verlängert werden. Die Hisbollah äußerte sich bislang nicht. Die Waffenruhe war in den vergangenen Wochen von beiden Seiten immer wieder verletzt worden. Es soll auch eine weitere Gesprächsrunde zwischen Vertretern beider Seiten unter der Vermittlung der USA geben, Anfang Juni. Russland und die Ukraine haben nach übereinstimmenden Angaben jeweils 205 Kriegsgefangene ausgetauscht. Wie der ukrainische Präsident Selenskyj mitteilte, sei dies der erste Schritt eines größeren Austausches von insgesamt 1000 Gefangenen auf jeder Seite.
2: Wir werden weiter um jeden kämpfen, der noch in Gefangenschaft ist, sagte der ukrainische Präsident Selenskyj. Der Austausch von jeweils 1000 Kriegsgefangenen war Teil einer Vereinbarung über eine dreitägige Waffenruhe. Die hatte US-Präsident Trump vermittelt. Sie schützte vor allem die Militärparade zum Weltkriegsgedenken in Moskau am 9. Mai. Weil der An- und Abtransport von Soldaten schwierig ist, wurden auch schon frühere größere Austausche in mehrere Etappen aufgeteilt. Aus Moskau, Katharina Schröder.
1: Bei dem vor Dänemark tot aufgefundenen Wal könnte es sich um das wochenlang in der Wismar-Bucht gestrandete Tier handeln. Bestätigt ist das aber nicht. Nach Angaben der dänischen Umweltbehörde sind bisher keine deutlichen Merkmale festgestellt worden, die den Verdacht erhärten könnten.
3: Experten wie der Biologe Fabian Ritter sehen allerdings Indizien, dass es sich um den Buckelwal aus der Ostsee handeln könnte. Gegenüber Bild sagte Ritter, zum einen spreche der Fundort dafür, aber auch der Zustand der Haut, der seiner Beurteilung nach nicht der beste sei. Aber nach dänischen Angaben wurde am Kadaver kein GPS-Sender gefunden, der nach Aussage der privaten Retter an dem Tier angebracht wurde. Eine Identifizierung durch Fotos oder Videos ist schwierig, weil der tote Wal mit dem Bauch nach oben aus dem Wasser ragt. Gewissheit wird wohl erst die Analyse einer Gewebeprobe bringen. Thomas Bleskin, Nachrichtenredaktion.
1: In Nürnberg ist ein Mann nach einem Chemieunfall in einer Firma im Krankenhaus gestorben. Er hatte an der Unglücksstelle das Bewusstsein verloren, ebenso wie ein weiterer Mann. 6 Menschen erlitten nach Angaben der Polizei Verletzungen der Atemwege. Die gesamte Anlage wurde evakuiert. Gefahr für die Bevölkerung bestand nicht. Die Unglücksursache ist noch unklar.
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1: Ich bin Lea Matschulat. Bundeskanzler Merz und US-Präsident Trump haben nach zuletzt ziemlich angespannten Beziehungen zwischen Deutschland und den USA wieder miteinander telefoniert. Thema war vor allem der Iran-Krieg.
2: Ob Merz die Wogen etwas glätten konnte beim beleidigten US-Präsidenten ist offen. Die Mitteilung des Kanzlers auf der Plattform X nach dem Telefonat jedenfalls liest sich noch etwas steif. Merz schrieb, man sei sich einig, dass der Iran jetzt an den Verhandlungstisch kommen und die Straße von Hormuz öffnen müsse. Außerdem dürfe Teheran keine Nuklearwaffen besitzen. All diese Punkte hatte Merz allerdings nie öffentlich in Frage gestellt, wohl aber eine Strategie des US-Präsidenten, was diesen wiederum so erzürnte, dass er Merz persönlich angriff. Ein einziger Anruf in der Air Force One dürfte Trump kaum vollständig besänftigen. Haben. Thomas Bleskin, Nachrichtenredaktion.
1: Die Waffenruhe zwischen der pro-iranischen Hisbollah-Miliz im Libanon und Israel soll nach Angaben des US-Außenministeriums um 45 Tage verlängert werden. Die Hisbollah äußerte sich bislang nicht. Die Waffenruhe war in den vergangenen Wochen von beiden Seiten immer wieder verletzt worden. Es soll auch eine weitere Gesprächsrunde zwischen Vertretern beider Seiten geben, unter Vermittlung der USA Anfang Juni. In Wien steigt am Abend das Finale des Eurovision Song Contests. Viel diskutiert wird bei diesem ESC erneut über die Teilnahme Israels. Wegen Israels Vorgehen im Gaza-Krieg boykottieren einige Länder sogar den ESC. Für Deutschland tritt Sarah Engels mit ihrem Frauenpower-Song Feuer an.
3: Feuer hat Deutschland dieses Jahr auf jeden Fall. Nicht nur im Titel. Sarah Engels will auf der Bühne für viel Frauenpower sorgen. Mit viel Pyro, Trickkleid, sexy Dance-Moves und sie schmeißt sich rücklings von der Bühne in die Arme ihrer Tänzerinnen. Das soll auch zeigen, dass sich Frauen gegenseitig auffangen können. Buchmacher sehen Deutschland allerdings eher hinten und der frühe deutsche Startplatz beim Finale als Zweite ist eher ungünstig. Direkt vor Israel auch noch. Der israelische Sänger dürfte wegen der Gaza-Krieg-Debatten viel Aufmerksamkeit auf sich ziehen. Ronny Tochau, Nachrichtenredaktion.
1: Manuel Neuer bleibt bis auf Weiteres bei Bayern München. Der Kapitän des Fußball-Bundesligisten verlängerte seinen Vertrag bis Mitte kommenden Jahres. Das gab der Verein am Abend bekannt. In den vergangenen Wochen und Monaten war immer mal wieder auch darüber spekuliert worden, ob Neuer mit seinen mittlerweile 40 Jahren für die anstehende Weltmeisterschaft nominiert wird.
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